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1: Die Nachrichten mit Ronald Lessig. Guten Morgen. Der NRW-Landtag hat zwei wichtige bildungspolitische Gesetze verabschiedet. Die ABC-Klassen und die Kita-Reform. Daniela Junghans, WDR-Landespolitik.
2: Bei der Kita-Reform geht es vor allem um flexiblere Betreuungszeiten und mehr Möglichkeiten beim Personaleinsatz. In den Randzeiten, am Morgen und Nachmittag, müssen dann nicht mehr unbedingt Erzieherinnen anwesend sein, nur noch in den sogenannten Kernzeiten, also tagsüber. Daran gibt es viel Kritik. Und durch die ABC-Klassen soll dafür gesorgt werden, dass Kinder zum Schulstart besser Deutsch sprechen, als das bislang der Fall ist. Dafür sollen sie im Jahr vor der Einschulung pro Woche 2x2 Stunden Sprachförderung bekommen, und zwar durch Grundschullehrerinnen und Lehrer. Das ist umstritten, weil die Sprachförderung bislang in den Kitas stattfindet, und zwar durch das dortige Personal.
1: Bundeskanzler Merz und Frankreichs Präsident Macron haben sich am Abend auf Schloss Benzberg bei Köln getroffen und die Gespräche der Minister beider Länder vorbereitet, die heute stattfinden. Eines der Themen ist die Verteidigung. Deutschland und Frankreich wollen offenbar bei der nuklearen Abschreckung enger zusammenarbeiten. US-Präsident Trump will in diesen Minuten eine Rede zur Lage der Nation halten. Medien berichten, dass er sich zu angeblichen Schwachstellen von Wahlmaschinen und Geheimdienstinformationen über eine mögliche Einmischung Chinas in die Wahl 2020 äußern will. Im November finden in den USA Kongresswahlen statt. Bei der AfD in Nordrhein-Westfalen eskaliert der Streit über die Nominierung für die Landtagswahl. Jetzt hat die Bundesspitze den Landesverband aufgefordert, den Nominierungsparteitag abzubrechen. Sie wirft dem Vorsitzenden Vinzenz vor, Grundsätze verletzt zu haben und die Zulassung zur Wahl im nächsten Jahr zu riskieren.
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1: In Mönchengladbach sollen Streifenwagen künftig mit Defibrillatoren ausgestattet werden. Feuerwehr, Stadt und Polizei haben dazu ein Pilotprojekt vorgestellt. Ronja Henke für WDR aktuell.
3: Zwei Elektroden einfach auf den Körper geklebt und für den Stromstoß wird ein Knopf gedrückt. Bei einem Herz-Kreislauf-Stillstand zählt jede Minute. Die automatisierten externen Defibrillatoren in den Streifenwagen können schnell eingesetzt werden. So können Polizisten die Zeit bis zum Eintreffen des Rettungsdienstes überbrücken und Leben retten. Nach Angaben der Stadt sind einige Polizeikräfte dafür bereits geschult worden.
1: Das Wetter in Nordrhein-Westfalen. In der Nacht lösen sich die letzten Schauer auf bei 19 bis 14 Grad. Tagsüber bewölkt, zeitweise sonnig. Vom Rheinland bis nach Ostwestfalen einzelne Schauer. Dazu in Lüdenscheid bis 26 Grad, in Wesel bis 27 und in Minden werden 28 Grad erreicht. Am Samstag erst wolkig, später sonnig und trocken bis 26 Grad. Das war WDR aktuell.

0: Yo, hier ist 1 Live Digi. Ich will euch Reezy mit Comeback. Es kommt nicht so oft vor, dass Reezy einen kompletten Solo-Track macht. Er hatte jetzt Features mit Luciano, mit Summer Jam und so. Aber das hier ist so ein bisschen wieder der echte, puristische Reezy. Es gibt aber eine Sache an diesem Track, die ich mal eben loswerden muss. Es gibt eine Line, die ich unglaublich lustig finde. Und das ist diese Line hier.
1: Kann ich dir sagen, dass du fehlst, wenn meine Nachricht auf ein Message-Screen geht?
0: Habt ihr es gehört? Er rappt, wenn meine Nachricht auf iMessage-Green geht. iMessage? Okay, Daddy. Wer benutzt denn noch iMessage? 2010 hat angerufen. Hallo? Reezy ist halt ein Mann der alten Schule, wisst ihr? Aber ich glaube wirklich, wer noch iMessage benutzt, der schreibt auch vor einen Link. Noch www. Reezy, wenn du das gerade hörst, ich bitte mal eben um kurze Stellungnahme. Das ist aus seiner neuen EP. Der Track heißt Comeback von Reezy. Jetzt für euch hier in 1 Live Digi.

0: Hey, Digi-People, hier ist Lennart in 1Live Digi. Gut, dass ihr da seid. Wir müssen mal eben kurz eine Hochzeit feiern. Ja, und zwar die von Millie Bobby Brown. Also, Hochzeit auf Netflix, im Film quasi. Im Film Enola Holmes 3, Digi-Kollege Marcel. Bevor wir die Hochzeit feiern, eben mal kurz die Frage aller Fragen. Enola ist die Schwester von Sherlock Holmes, oder?
1: Ja, das ist absolut richtig. Also zwei Fälle hat Enola Holmes ja auch schon gelöst. Das basiert relativ lose auf einer Buchreihe.
0: Ja.
1: Dieses Mal geht's nach Malta. Dort sollte Enola heiraten, was ihr Bruder Sherlock aber nur so mittelprächtig findet. Und das ist aber schnell das kleinste Problem, denn kurz drauf ist Bruder Schnüffelnase verschwunden.
0: Ui, bei Hochzeiten wird da nicht eigentlich die Braut entführt, stattdessen jetzt Sherlock Holmes?
1: Ja, richtig. Aber es ist natürlich ganz praktisch, wenn man da so eine Schwester hat mit gleichem Grips und Lupe.
2: Ja. Seine Garderobe ist unberührt. Wer auch immer das war, weiß also, dass sie ihn nicht sonderlich kümmert. Was wiederum heißt, dass derjenige über meinen Bruder Bescheid weiß.
1: So, und die Idee der Story ist eigentlich ziemlich fein. Die Ausfransungen, was da alles so irgendwie hintersteckt, puh, naja, ich muss nämlich wirklich leider sagen, für mich ist das bislang der schwächste Fall und Film.
0: Ui, okay, also ein klares Nein zur Hochzeit. Woran liegt's?
1: Also, mir fehlt es tatsächlich einfach an Flair. Mhm. Malta statt diese siffigen Gassen von London, du hast irgendwie nur Sonne und diese sandsteinfarbenen Burgen.
0: Ja.
1: Da ist auch wirklich sehr, sehr viel noch so an Story-Nebensträngen mit da drin. Und ich finde das mit Rätseln leider einfach immer weniger.
0: Ha, okay, schade. Enola Holmes 3 gibt's auf jeden Fall jetzt auf Netflix. Falls ihr doch vielleicht eure eigene Meinung euch bilden wollt,

0: Hier ist Leon1Live.de. Hoffe, euch geht's gut. So, das Ding mit mir an der Uni war, ich bin halt oft nicht hingegangen in die Vorlesung. Also ich bin also wirklich sehr, sehr selten hingegangen. Vielleicht ist das auch einer der Gründe, warum ich es dann am Ende nicht geschafft habe im Studium. Das ist eine andere Sache. Aber das Ding ist halt, wir hatten halt auch kein Comedy-Line-Up in unseren Hörsälen. Das war ein großes Problem. Es war nicht wie bei der 1Live-Hörsaal-Comedy-Tour. Die war wieder im Juni und es hat so viel Spaß gemacht. Hat ein großartiges Line-Up dieses Mal. Und hier ein Highlight für euch aus dem Auftritt von Josefa Walter.
1: Meine Instagram-DMs sind schon ein wilder Ort, so. Aber eine Sache, die viele Frauen haben, haben mich aus irgendeinem Grund nicht so viel, und zwar Dickpics. Und ich war aber so, als ich da so gesucht habe, ich war so am Scrollen und ich habe so gesehen, ich hatte so eine Nachrichtenanfrage von so einem Typen. Der hat mir ein Foto geschickt und ich habe das Foto noch nicht gesehen, aber ich habe das Profilbild schon gesehen von dem Typen und das war so von unten fotografiert mit Sonnenbrille und so. Und ich dachte so, ah, da kommt ein Penis. Und ich war richtig ein bisschen aufgeregt. Ich dachte so, oh, mein erstes Dickpic, geil. Was macht man da so? Ich war kurz davor, alle meine Freundinnen einzuladen für eine Penis-Reveal-Party. So, großer Penis, kleiner Penis, kleiner Penis. Oh, Konfetti, yay. Yeah. Keine Ahnung. Danke, Schwester. Appreciate it. Und dann habe ich dieses Foto geöffnet. Und dann war es ein Spendenaufruf. Für die Not-OP von einer Katze. Am Penis.

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1: Die Nachrichten mit Ronald Lessig. Guten Morgen. Bundeskanzler Merz und Frankreichs Präsident Macron sind am Abend auf Schloss Benzberg bei Köln zusammengekommen. Sie haben die heutigen Regierungsgespräche beider Seiten vorbereitet. Markus Sambale für WDR aktuell.
2: Heute steht zunächst die Verteidigungspolitik im Mittelpunkt. Kanzler Merz, Präsident Macron und die Außen- und Verteidigungsminister beider Länder treffen sich auf dem Fliegerhorst Nörvenich, wo Eurofighter der Bundeswehr stationiert sind. Im gemeinsamen Verteidigungs- und Sicherheitsrat beraten die Politiker, wie die militärische Zusammenarbeit weitergeht, nachdem das Prestigeprojekt eines deutsch-französischen Kampfjets geplatzt ist. Außerdem geht es darum, welche Rolle Frankreichs Atomwaffen in Zukunft für die deutsche Sicherheit spielen können.
1: US-Präsident Trump hat in einer Rede zur Lage der Nation Vorwürfe gegen China erhoben. Die Volksrepublik habe 2020 Wahlbetrug begangen und Millionen US-Wählerdaten gestohlen. Die Stimmauszählung bei US-Wahlen sei anfällig für Eingriffe von China und Russland, erklärte der Präsident. Er kündigte an, bisher geheime Beweise vorzulegen. Im November finden in den USA Kongresswahlen statt. Die USA haben in der Nacht neue Angriffe im Iran gestartet. Nach iranischen Angaben wurden 2 Menschen getötet und 4 verletzt. Das US-Militär bestätigte die Angriffe und erklärte, die militärischen Fähigkeiten des Iran weiter schwächen zu wollen. Bei der AfD in Nordrhein-Westfalen eskaliert der Streit über die Nominierungen für die Landtagswahl. Jetzt hat die Bundesspitze den Landesverband aufgefordert, den dafür zuständigen Nominierungsparteitag abzubrechen. Sie wirft dem Vorsitzenden Vinzenz vor, Grundsätze verletzt zu haben und die Zulassung zur Wahl im nächsten Jahr zu riskieren.
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1: Lüdenscheid bekommt eine neue Hauptfeuerwache. Der Grundstein dafür wurde gelegt. Ein Projekt, das fast 10 Jahre geplant war und nun umgesetzt wird. Heiko Dolle, WDR aktuell, erklärt, warum das so lange gedauert hat.
3: Das Problem war vor allem die Standortsuche. Die Stadt hat jahrelang nach einem geeigneten Grundstück gesucht und das ist in Lüdenscheid gar nicht so einfach. Das Gelände muss groß genug sein, zentral genug liegen und die Feuerwehr muss von dort aus schnell genug überall in der Stadt sein. 2018 hat die Stadt dann ein ehemaliges Industriegelände gekauft, aber auch das war nicht sofort bebaubar. Allein um das Gelände einzuebnen, mussten 40.000 Kubikmeter Erde und Fels abgetragen werden. Das hat nochmal Jahre gebraucht.
1: Das Wetter in Nordrhein-Westfalen. Heute bewölkt, zeitweise sonnig, vom Rheinland bis nach Ostwestfalen einzelne Schauer. Dazu in Siegen bis 26 Grad, in Bochum bis 27 und in Unna bis 28 Grad. Am Samstag erst sonnig, später wolkig bis 26 Grad. Das war WDR aktuell.

0: Entschuldigung, was habt ihr gesagt?
1: Macarena Papoy. No. Papoy.
0: Ich glaube, dafür müssten wir jetzt ins Kino gehen, um das genau zu verstehen, was die Minions da sagen. Habt ihr sie erkannt, die Minions? Ja, sie sind zurück im Kino in Minions und Monster. So heißt der Film. Wir gucken drauf mit Digi-Kollege Marcel. Sag mal, Marcel, nur zum Verständnis. Das ist jetzt nicht ich einfach unverbesserlich, ne?
2: Nee, das ist quasi die dritte Solo-Vorgeschichte. Die Minions ja weiter auf der Suche nach ihrem bösen Oberboss. Und ja, das führt sie dieses Mal ins echte Hollywood.
3: Ich möchte mit euch arbeiten. Wir sollten Filme drehen.
4: Filme?
2: Ja, die Minions sollen und wollen einen Monsterfilm drehen. Also sie sind quasi auf dem Weg dabei, ein neuer Quentin Blablablu oder ein Baboy Spielberg zu werden.
0: Okay, lass mich raten, es wird chaotisch.
2: Natürlich, also klar, der Minions Wahnsinn hoch 3. Irre, lustiger Anfang dieser Film, großes Actionfinale und dazwischen ein bisschen fast schon wie gewohnt eine Story mit so ein bisschen Durchhängern. Ah. Weil im Sketchformat ist das natürlich fantastisch. Auf Dauer von so 90 Minuten geht es mal wieder jetzt nicht so komplett auf.
0: Ja, aber ich sehe doch trotzdem da kleine Bananas in deinen Augen.
2: Ja, natürlich, claro que sí. Dieser Unfug ist weiterhin für mich wirklich das pure Gelbgold. Das ist wahnsinnig witzig. Und es gibt dieses Mal, und das ist wirklich das Geile, es gibt so Anspielungen an das uralte Hollywood.
5: Oh, Buddy.
6: Oh, Humphrey.
5: Pignata. Carbonara. Lasagna.
2: Hier Casablanca, du hast aber auch Kill Bill, ja, du hast Charlie Chaplin und sie bleiben für mich weiter wirklich die witzigsten Sidekicks der Animationsgeschichte.
0: Okay, das klingt nach einem krass wilden Kinoabenteuer. Minions and Monsters, neuer Film. Übrigens mit den Stimmen von Bill und Tom Cowlitz. Jetzt kann ja nichts mehr schief.

0: Leute, you remember? Euer erstes eigenes Gehalt? Also für alle, die jetzt bald eine Ausbildung anfangen oder so, ich kann euch nur sagen, das schmeckt. Schmeckt richtig, richtig gut. Aber überlegt euch gut, was ihr euch von eurem ersten Erwachsenengeld so gönnen wollt. Weil Comedian Björn von Morgenstern hat da so seine Erfahrung gemacht und uns in unserem Comedy-Format 1Live Generation Gag erzählt, wofür er so sein erstes Erwachsenengeld ausgegeben hat und warum Mütter deswegen vielleicht ein bisschen sauer auf ihn sind. 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
1: Auf jeden Fall war ich mit meinem Eisbecher unterwegs und irgendwann ist so ein kleiner Junge an mir vorbei und der meinte, ich will auch ein Eis. Und er hatte seine Mama dabei und die war richtig enttäuscht von mir. Die war so, oh, muss das sein? Müssen Sie hier so rücksichtslos rumlaufen? Mit Ihrem Eisbecher so rumstolzieren, mit dem Partybecher? Sie wissen doch, was das bei den ganzen kleinen Kindern auslöst. Sie nehmen überhaupt keine Rücksicht auf Ihre Mitmenschen. Sie müssen auf Ihre Mitmenschen achten. Und ich dachte, stimmt. Ich achte gar nicht auf meine Mitmenschen in der Situation. Allerdings war der kleine Junge ja viel mehr mein Mitmensch. So als die Mama. Also bin ich zu dem kleinen Jungen hin und meinte, du sag mal, hast du eigentlich schon eine Playstation? Nein, ich habe noch keine Playstation. Boah, krass, in deinem Alter hatte ich schon 3. Warum denn 3? Na, weil meine Mama mich liebt. 1Live.

Was geht ab? Hier ist 1 Live Digi. Das ist so ein Song, den könnt ihr anmachen, wenn ihr euch fühlen wollt wie so ein total reicher Erbe oder ein Rentner, der ultra viel Zeit hat und den ganzen Tag nur an einer Beachbar abhängt. Dann ist das der Song für euch. Fitch und Green machen diesen Track gemeinsam und es klingt einfach nach Urlaub und nach keine Aufgaben haben, keine Verantwortung. Ich muss sagen, mit dieser Kollaboration hat auch niemand gerechnet. Finch und Green, zwei so unterschiedliche Künstler, stand definitiv nicht auf meiner Bingo-Karte diesen Sommer. Der Track heißt Kopangan, jetzt hier in 1 Live Digi.

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0: 5 Uhr ist es, ich bin Katharina Niesen. Kurz vorm Finale bei der Fußball-WM der Männer gibt es nochmal heftige Kritik an der FIFA. Die Menschenrechtsorganisation Amnesty International und Human Rights Watch sagen, dass sie sich zu wenig positioniert hat gegen die US-Regierung. Mehr von 1Live-Reporter Benjamin Best.
1: Wegen der strikten US-Einreisebestimmungen hätten Fans aus mehreren Ländern sowie der somalische Schiedsrichter Omar Artan nicht an der WM teilnehmen können. Außerdem kritisierten die Organisationen, dass sich zahlreiche queere Fans wegen der US-Einwanderungspolitik sowie einer zunehmenden diskriminierenden Rhetorik der US-Regierung gegen eine Reise zur Weltmeisterschaft entschieden hätten. Die FIFA habe ein Fest der Vielfalt versprochen, dieses Versprechen aber nicht eingelöst.
0: Kritik gab es auch an der engen Beziehung von FIFA-Präsident Infantino zu US-Präsident Trump. Es gibt gerade Aufregung um eine ZDF-Sendung bzw. die Absage von einem Auftritt da. Rapper Danger Dan sollte in der Satire-Show Die Anstalt performen. Das hat der Sender aber kurz vor der Aufzeichnung doch abgesagt. Im Song geht's um Widerstand gegen Rechtsextremismus. Das ZDF sagt, der Text könnte als Aufruf zur Gewalt verstanden werden, will ihn aber anders im Programm auftauchen lassen. Ein besonders wertvoller Teppich hat es von Frankreich nach Großbritannien geschafft, unter Polizeischutz. Den Teppich gibt es seit dem Mittelalter und er gehört zum UNESCO-Weltkulturerbe. Der fast 70 Meter lange Wandschmuck wurde letzte Woche in einen Hightech-Behälter gepackt und nach London in ein Museum gebracht. In Düsseldorf geht heute die Rheinkirmes los. Rund 300 Schausteller haben ihre Buden und Fahrgeschäfte aufgebaut. Das hat gestern zum Beispiel auch schon die Feuerwehr da genutzt, um zu üben, wie man Menschen aus besonders hohen Karussells befreit und abseilt.
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0: Heute wird's grauer als die letzten Tage und es können Schauer durchziehen, gibt aber zwischendurch auch immer mal wieder Sonne. Dazu in Bonn und Menden bis 26 Grad, in Aachen 27 und in Bielefeld und Bottrop 28. Morgen geht's mit Wolken los, wird dann sonnig.

0: Ihr müsst mir sagen, Leute, haben diese Dinge Eskalationspotenzial in der Beziehung? Ö1 Live Digi, ich bin Janina und ich rede jetzt nicht von Fremdknutschen oder so. Oder mit jemandem schreiben, dies, das. Nee, ich meine so die ganz kleinen Dinge. So Micro-Cheating-Sachen. Sowas wie Digi-Hörer Benjamin zum Beispiel schon mal gemacht hat.
1: Meine Freundin macht mir Bananenbrot, wenn die mir eine Freude machen möchte. Weil ich das einmal gewollt habe, weil früher mochte ich Bananenbrot voll gerne. Das hat tot scheiße geschmeckt. Und jetzt macht sie das immer, wenn die mir eine Freude machen möchte. Aber ich weiß immer heimlich weg und ich tue so, als würde ich es essen. Boah. Damit ich sie nicht enttäusche.
0: Ey, wenn ich das wüsste, ne? Ich glaube, ich würde ihm das so übel nehmen. Oh mein Gott. Aber was habt ihr in eurer Beziehung schon alles getan, was vielleicht nicht so ganz korrekt war, Leute? Also Digi-Hörerin Ashanti eskaliert komplett, würde ich sagen.
2: Ich hole mir mal Porsche bei unserem Lieblingsladen und er liebt den Laden. Ich liebe den Laden aber ein bisschen mehr. Und wenn er mich fragt, sage ich immer, ich habe es auf der Arbeit spendiert bekommen, obwohl ich eigentlich ohne ihn gegangen bin.
0: Ey, ich habe das meinem Freund mal richtig übel genommen, als er so einen neuen Laden auf einmal ohne mich ausprobiert hat. Obwohl wir beide den zusammen ausprobieren wollen. Dann geht er so mit seinen Jungs sein, ich so, Digga. Und was ist mit mir? Dieses Erlebnis, das werden wir nie wieder zusammen haben. Oh mein Gott, war ich sauer. Naja, und Digi-Hörer Noah hat das getan, was wir alle schon mal getan haben.
1: Wir hatten damals eine Serie, ich und meine Ex-Freundin, die wir zusammen geguckt haben. Und ich habe zu ihr gesagt, die darf auf gar keinen Fall weitergucken. Aber als mir langweilig war, habe ich die Serie dann trotzdem einfach ohne sie angeguckt und habe sie nicht erzählt. Wir haben die Serie nochmal geguckt und ich habe einfach so getan, als hätte ich sie nie gesehen.
0: Leute, an alle, die das schon mal getan haben, fühlen wir uns schuldig? Nein!

Was geht ab, Leute? Hier ist Lisa Neisleff Digi. Und jetzt geht's weiter mit einer Musikkombi aus NRW und Kalifornien. Ja, wie soll das denn funktionieren? Ich sag's euch. Und zwar mit dem DJ und Musikproduzent Topic, der aus Solingen kommt, und der US-amerikanischen Sängerin Becky G. Und wenn wir jetzt schon mal über Topic sprechen, muss man ja mittlerweile wirklich eins dazu sagen: Er hat sich seinen internationalen Erfolg absolut zu Recht verdient. Gerade weil er wirklich seit Ewigkeiten und Jahren Banger raushaut, die, weiß ich nicht wie oft, durch die Clubs und Partymeilen dieser Welt wandern. I'm talking Breaking Me aus 2019, Your Love mit ATB aus 2021, jetzt noch I Adore You mit Dcom und Hügel vor 2 Jahren. Also der Mann droppt seit Jahren immer wieder internationale Banger, und die haben ihn jetzt eben auch zu dieser Kollabo hier gebracht mit Becky G. Der nächste globale Hit, der auch wieder durch die Clubs und Partymeilen dieser Welt wandert, und da schließt sich eben auch 1Live Digi an, jetzt hier mit ihrem Song Sorry Puppy, Becky G und Topic.

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1: 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So, ein Problem. Bei mir ist es gerade, ich brauche dringend einen Termin beim TÜV und ich habe es seit Wochen habe ich es nicht gemacht. 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
2: Was hast du denn für ein Problem?
3: Ich hasse Jeans Shorts bei Männern.
2: Das ist erstmal dein gutes Recht. Aber erzähl mal, elaborier mal.
3: Also das Problem ist hauptsächlich jetzt, ich sag mal, im Dating-Leben, sobald ich einen Mann sehe, der eine Jeans-Shorts trägt, ist der Gute raus.
2: Du musst dir mal sagen, als Mann ist es auch wirklich schwer, sich im Sommer ordentlich zu kleiden. Weil man sieht als erwachsener Mann mit einer kurzen Hose immer aus wie ein Kind.
3: Ja.
2: Ich habe keine Jeans, kurze Hose. Soll ich dir sagen, warum? Weil die unbequem sind. Weil die sind ja trotzdem genauso dick und fest wie eine Jeans. Also die sind nicht sommerlich. Wenn man als Mann bei Hülya landen will im Sommer, was ist Best Practice? Was zieht man dann an? Untenrum.
3: In der Regel eine lange Hose.
2: Ja, ist warm. Willst du im Sommer so einen Freund haben, der die ganze Zeit so ölend neben dir steht, dem ultra heiß ist, so, oh.
3: Ja. Hey, wer schön sein will, muss leiden. So.
2: Okay, das stimmt.
3: Das ist ja das Problem. Ich habe ja recht mit der Sache. Wie lösen wir das? Vielleicht kannst du ja Männer dazu motivieren, das nicht zu machen. So ein Shoutout. Hey, Boys. Keine Jeans-Shorts.
2: Unter Bros. Hey, Bros. Hey, Bros. Unter Männern, lass doch mal die Jeans-Shorts weg, oder?
3: Ja, so? Zum Beispiel?
2: Okay, ein Applaus für Hülya, bitte. 1Live.

0: 6 Uhr, wir sind Katharina Nies
1: und Raphael Krämer. Die Fußball-WM geht in ihr letztes Wochenende. Morgen ist das Spiel um Platz 3, Sonntag dann das Finale. Für Menschenrechtsorganisationen steht jetzt schon fest, das war keine gute WM.
0: Unter anderem Human Rights Watch wirft der FIFA Totalversagen vor. Der Fußball-Weltverband habe sich nicht an seine eigenen Menschenrechtsstandards gehalten.
1: Da ist aus Sicht der Organisation vor allem die staatliche Gewalt gegen Einwanderer in den USA. Einheiten der umstrittenen Behörde ICE haben gerade erst wieder mehrere Menschen erschossen, unbeeindruckt von der WM.
0: Dann war es auch eine WM gegen viele Fans, sagen die Menschenrechtlerinnen und Rechtler. Sie kritisieren, dass die USA viele gar nicht erst ins Land gelassen haben, zum Beispiel aus dem Iran und Haiti. Fans seien aber auch von viel zu hohen Preisen ausgeschlossen worden.
1: Eine wütende Abi-Rede in Mecklenburg-Vorpommern hat was ausgelöst, nämlich, dass die Politik sich da anschaut, was an einem Gymnasium in der Nähe von Schwerin los war, sagt die Bildungsministerin.
2: Es gibt viele verschiedene Gründe, die zu diesem doch desolaten Ergebnis geführt haben und deswegen wird es untersucht.
0: Damit meint sie, dass ein Drittel der Schülerinnen und Schüler durchs Abi gefallen sind. Der Vorwurf unter anderem, weil es viele Lehrerwechsel gab. Dann kommt eine Zahl zu KI in Filmen und Serien. Bei Netflix ist dieses Jahr in rund 300 Titeln damit gearbeitet worden.
1: Einer der Chefs sagt zum Beispiel bei Szenen mit Menschenmengen oder historischen Schlachten aus Kostengründen. Er hat auch gesagt, dass KI nur als ein Werkzeug eingesetzt wird und Menschen die Filme machen.
0: In NRW gehen heute die Sommerferien los. Deswegen kann es ab dem Nachmittag auf den Straßen sehr voll werden und auch in den Flughäfen.
1: In Köln soll es durch eine ultramoderne Gepäckscanneranlage schneller gehen. Anfang der Woche lief die aber noch nicht ganz rund.
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0: Heute wieder mit Sonne und Wolken zwischendurch, aber auch Schauern und teilweise heftigen Gewittern. Dazu in Wermelskirchen und Brilon 26 Grad, in Detmold und Aachen 28 und in Alm bis 29 Grad.
1: Morgen und übermorgen bleibt es meistens sonnig und es wird kühler. Sonntag sind dann höchstens 22 Grad angesagt.

0: wenn es von eurem Lieblingsfilm endlich den zweiten Teil gibt, Leute. In dieses Gefühl müsst ihr euch jetzt mal kurz reinversetzen, weil so fühlt sich das gerade für Bücherfans an. Es gibt nämlich jetzt die heiß ersehnte Fortsetzung von dem Buch Silver Elite. Auf BookTok sind letztes Jahr wegen dieses Hype-Buches wirklich alle komplett durchgedreht. Und Digi-Kollegin Simone hat sich die Fortsetzung Broken Dorf jetzt auch schon reingezogen. Also erstmal für alle, Simone, die es nicht mitbekommen haben. Worum geht es in dieser Buchreihe?
1: Ja, also es ist im Prinzip eine Dystopie mit fantastischen Elementen, aber auch viel Spice und Romance. Wir haben hier so eine dystopische Welt, wo nach einem Krieg durch freigesetzte Strahlung einige Menschen besondere Fähigkeiten besitzen, wie zum Beispiel Telepathie. Diese Leute werden von der aktuellen Regierung aber unterdrückt und gejagt und zu ihnen gehört Wen. Sie ist so eine richtige Badass-Hauptprotagonistin und die wird dann in so ein militärisches Ausbildungsprogramm gesteckt und fängt dann da eine heiße Affäre mit dem Captain an. Problem: Dieser Crossredden ist der Sohn des tyrannischen Generals.
0: Okay, also eigentlich heißt das, zählt er zu seinen Feinden oder wie?
1: Ganz genau, das ist sozusagen auch das große Dilemma dann im Band 2. Und Wen flüchtet auch zu der Gruppe, die die aktuelle Regierung stürzen will, zu der er ja quasi gehört. Und da geht es auch wirklich immer wieder um so die Frage, gibt es eigentlich überhaupt eine gute Seite, wenn beide Seiten zahlreiche Opfer in Kauf nehmen, um an ihr Ziel zu kommen und auch um sozusagen jeweils die anderen so zu Menschen zweiter Klasse zu degradieren.
0: Wow, okay, ganz schön harter Stuff. Dann hat das Buch ja auch noch 800 Seiten. Würdest du sagen, lohnt sich das zu lesen?
1: Hat sich auf jeden Fall gelohnt. Ich fand den ersten Teil schon super und der zweite Teil ist wirklich voller spannender Überraschungen. Konnte ich am Ende nicht mehr aus der Hand legen und habe wirklich gestern bis tief in die Nacht gelesen.
0: Wow. Okay, Broken Dove von Danny Francis. Die Fortsetzung vom BookTok-Hype Silver Elite könnt ihr ab sofort kaufen.

So, ich habe ein kleines Ratespiel für euch. Ich bin Janina und ihr habt eins FDG. Und ich will wissen, wofür steht die Abkürzung TS? Ja, okay, den Burger meine ich nicht. Der Film Toy Story wird mit TS abgekürzt. Und Taylor Swifts Initialen sind zufälligerweise auch TS. That's a match, haben sich die Macher des neuen Toy Story Films auch gedacht. Und deswegen haben sie Taylor Swift für die Titelmelodie angefragt. Ey, stellt man sich so einfach vor. Wäre auch geil, wenn es so schnell gehen würde. Aber sie haben natürlich Taylor Swift auch genommen, weil ey, wenn nicht sie den perfekten Country-Song für den legendärsten Cowboy-Animationsfilm ever macht, wer dann? Also Taylor Swifts musikalische Roots, die liegen ja in der Country-Musik. Mittlerweile ist sie ja die größte Pop-Queen ever, aber für diesen Titelsong ist sie ausnahmsweise back to the roots gegangen. Und ja, es ist eine Ausnahme musikalisch, aber ich bin ehrlich, ich finde, sie könnte ruhig wieder ein bisschen mehr Country machen. Also ich finde, es steht ihr voll gut, es ist so voll authentisch. Und anscheinend geht es ja auch voll leicht von der Hand, weil Taylor Swift hatte bei X geschrieben, dass sie diesen Song innerhalb von nur 8 Stunden komplett geschrieben hat. Und diesen Country-Banger spiele ich euch jetzt. Hier ist der Titelsong vom neuen Toy-Story-Film. Das ist I Knew It, I Knew You

0: ab. Wann ist es denn jetzt genau Cheaten in einer Beziehung? Lisas hier in 1Live Digi. Wo ist bei euch die Grenze erreicht, dass ihr sagt, nee, also ab hier würde ich jetzt das schon das als Lügen und Betrügen labeln? Fängt Betrügen für euch vielleicht schon im Kopf an? Wenn man merkt, so, ah, man denkt gerade irgendwie die ganze Zeit an eine andere Person. Oder ist es euch so ein Fremdknutschen vielleicht ja auch voll egal? Oder voll okay, weil solange keine Gefühle im Spiel sind, ist es komplett Wumpe. Wie auch immer es sich bei euch verhält, Freunde, ich glaube und hoffe, dass wir es nicht so sehen wie Laurenz von Ex on the Beach. Der hat hier mal eine ganz steile These aufgestellt.
1: Oralverkehr zählt für mich nicht als Sex. Das ist quasi wie Knutschen, nur an anderen Stellen. Die hat mir einen geknabbert. So.
2: Geknabber? Cooles Wort.
1: Eine süße Umschreibung.
2: Weil das ist so eine süße Beschreibung.
1: Ein abgeknabbert.
2: Passt. Passt.
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1: 7 Uhr, wir sind Katharina Nies
2: und Raphael Krämer. Das ZDF hat zwei Musiker wieder ausgeladen, weil es einen Song kritisch findet. Danger Dan sollte einen Auftritt in einer Satire-Sendung haben, zusammen mit dem Pianisten Igor Levit.
1: Der Auftritt war in dem Format Die Anstalt eingeplant. Das Thema der Sendung, wie sich Demokratie gegen immer mehr Radikale wehren kann.
2: Dazu passt der Song Keine Angst von Danger Dan. Er ruft zu Klaviermusik dazu auf, etwas gegen Nazis zu unternehmen, sie unter anderem auszuspionieren und sie öffentlich bekannt zu machen. Am Ende grüßt Danger Dan mutmaßlich mehrere Linksextremisten, die für Angriffe auf Rechtsextreme verurteilt wurden.
1: Das ZDF sagt, der Text könne als Aufruf zur Gewalt verstanden werden und hat Danger Dan deshalb wieder ausgeladen. Der Sender sagt dazu aber, er will den Song an anderer Stelle vorkommen lassen.
2: Danger Dan ist damit gar nicht einverstanden. Er sagt, das ist gegen die Meinungs- und Kunstfreiheit.
1: Mehr Taylor Swift-Konzerte wünschen sich nicht nur Fans, sondern auch Forschende. Ein Team aus England hat untersucht, wie Mega-Events klimafreundlicher laufen können.
2: Ein Key-Fact ist demnach die An- und Abreise von Fans und die wäre kürzer, wenn es mehr Konzerte an verschiedenen Orten gäbe, zum Beispiel von Megastars wie Taylor Swift.
1: Dann geht's um Folgen, die aus einer viralen Abi-Rede entstanden sind. Mit diesem Fickt euch einfach nur alle hat eine Schülerin von einem Gymnasium in der Nähe von Schwerin so mit ihren Lehrerinnen und Lehrern abgerechnet.
2: Ein Drittel ihrer Mitschüler ist da durchgefallen. Die Bildungsministerin von Mecklenburg-Vorpommern sagt, jetzt soll untersucht werden, warum.
1: In den USA und Kanada gibt es gerade Probleme mit Waldbränden. Durch extrem viel Rauch ist die Luftqualität total schlecht.
2: In New York zum Beispiel soll man möglichst zu Hause bleiben oder Masken tragen. Im Stadion ganz in der Nähe ist am Sonntag auch das Endspiel der Männerfußball-WM. Vorausgesagt ist, dass die Luft bis dahin wieder besser wird.
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1: Mit zwischendurch Schauern und auch mal heftigen Gewittern heute. Dazu wird es wieder warm. In Steinfurt 27 Grad, in Jülich und Arnsberg 28 und in Langenfeld um Minden bis 29 Grad.
2: Morgen und am Sonntag ziehen nur noch vereinzelt Schauer durch. Meistens bleibt es aber trocken. Morgen bei höchstens 25 Grad, am Sonntag bei 22 Grad.

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0: Wie lange braucht Sarah Larsson eigentlich nach ihren Auftritten, um die ganzen Glitzersteinchen aus ihrem Gesicht zu bekommen? Hier, 1Live Digi mit Lisa. Das frage ich mich wirklich jedes Mal, immer wieder, wenn ich sehe, wie absolut stunning und vollgeglitzert diese Frau gerade auf ihrer Midnight Sun Tour aussieht. Holy shit. Also, alles an Outfit, Make-up und Hair muss da sitzen, weil habt ihr mal gesehen, wie die über die Bühne hüpft, wie krass die da performt. Die wird getragen, die schwebt, die wirbelt durch die Luft. Das ist verrückt. Also, wenn sie eine Sache mit auf Tour nimmt, dann halt auf jeden Fall ihre Stylistin. Was sie noch so mit auf Tour hat, was ihre Tour Must-Haves sind, beziehungsweise was sie nicht mit sich rumträgt, das hat sie vor einer Weile in einem MTV-Interview erzählt.
1: I travel without a lot of stuff. Right now, I don't know where my wallet's at. It could be in LA, I'm in New York. Like, on my rider, I always have a toothbrush, deodorant, because I don't have that. As long as I have my passport, literally, I'm chilling. Like, I have nothing that I need to have. Like, my good mood.
0: Also, sie sagt, sie reist ohne so viele Sachen. Sie weiß selten, wo ihr Portemonnaie ist. Und was sie immer in ihrem Backstage braucht, sind Zahnbürste und Deo, weil sie das nie hat. Solange sie ihren Reisepass hat, ist ihr wirklich alles egal. Hauptsache, sie hat eins auf jeden Fall immer dabei, gute Laune. Und die hat sie auch mindestens noch bis Ende Oktober. Bis dahin ist sie nämlich noch auf globaler Midnight Sun Tour. Wir haben hier in 1Live Digi zur Vorsicht auch mal eine Zahnbürste und Deo geparkt. Das heißt, alle Bedingungen bei uns stimmen auf jeden Fall. Schon mal, damit sie jetzt diesen Song hier bei uns performen kann. Sarah Larsson und Shakira mit Eurosummer.

0: Wo sind sie? Die Leute, die gerade durchschlafen können. Alter, ich kann das nicht im Sommer, sorry. Ich werde den ganzen Sommer wie so ein Wrack rumlaufen, weil ich nachts aufgrund dieser Stauwärme nicht pennen kann. Und für alle, denen es genauso geht wie mir, gibt es jetzt das perfekte Buch, falls ihr nachts wieder halb wach liegt. Das Buch heißt Halbwach von Sophia Como und das hat uns die Kollegin Gesa heute mitgebracht. Wer ist denn da Halbwach, Gesa?
1: Das ist Zoe, wobei sich Halbwach bei ihr mehr auf so einen allgemeinen Gefühlszustand bezieht. Sie ist irgendwie nicht so richtig bei sich, hat ihre Gefühle gut verschlossen und lebt im Grunde, ja, eine Illusion.
0: Oh, okay, also ich finde, das klingt ein bisschen ungesund, wenn ich das so sagen darf. Welche Illusion lebt sie denn?
1: Die des glücklichen Dauersingles. Also sie hat sich vor Jahren gesagt, dass Liebe nichts für sie ist. Sie ist, sie will nichts Festes. Und das zieht sie eben auch durch. Sobald ein Typ irgendwie auch nur so ein bisschen anhänglich wird, zieht sie die Reißleine und haut ab, bis sie dann Mael trifft.
0: Okay. Mael, ihr Traummann oder was?
1: Also in gewisser Weise schon, denn Mael will im Grunde genau das, was sie auch will. Keine Beziehung, also haben sie einfach Spaß, bis Zoe aber dann merkt, Mist, irgendwie mag ich den Kerl. Und das setzt dann ganz schön was bei ihr in Gang. Plötzlich muss sie sich fragen, was denn dieses Mal anders ist und warum sie wirklich seit Jahren Single ist.
0: Ah, okay. Klingt auf jeden Fall nach einer süßen Liebesgeschichte. Aber wer hier so eine klassische Happy-End-Love-Story erwartet? Worum es wirklich geht in diesem Buch, quatschen wir gleich drüber hier in 1Live Digi.

0: Ey, dieser Song hier, ne? Der ist ja von Mozart. Eine kleine Nachtmusik, sind wir alle schon zu abgegangen. Aber wusstet ihr auch, dass Mozart eigentlich gar kein Komponist war? Habe ich aus einer sicheren Quelle, Leute. Kampf der Reality Stars auf RTL Plus.
1: Also ich kenne keinen Philosoph. Was ist das jetzt genau?
2: Wir kennen alle Goethe, wir kennen Beethoven, Mozart. Da waren ja alles Philosophen der Zeit, der Antike, des Expressionismus.

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1: Um 8 mit Katharina Niesen
2: und Raphael Krämer. Mehrere Krankenkassen haben offenbar Millionen versenkt. Nach einem Bericht von WDR, NDR und SZ könnten es 500 Millionen Euro sein, die sie durch ein Geldgeschäft verloren haben. Geld der Versicherten.
1: Der Skandal war im Grunde schon bekannt. Jetzt zeigt sich aber, dass er deutlich größer ist. Erst war nur von einer Handvoll Krankenkassen und kassenärztlichen Vereinigungen die Rede. Jetzt sollen es 28 sein. 17 davon konnten die Journalisten und Journalistinnen beim Namen nennen.
2: Zum Beispiel die kassenärztliche Vereinigung in Baden-Württemberg. Die hat gegen die Privatbank geklagt, die ihr die Fonds verkauft hat. Sie fühlt sich betrogen.
1: Dabei dürfen Krankenkassen Geld anlegen, da es bei ihnen nicht immer im Fluss ist. Dabei müssen sie aber darauf achten, dass es sicher angelegt wird.
2: Heute soll es eine Entscheidung geben im Streit um die Werbung bei Amazon Prime. Die Verbraucherzentrale Sachsen hat eine Klage auf den Weg gebracht.
1: Der haben sich mittlerweile mehr als 300.000 Leute angeschlossen. Die Verbraucherschützer sagen, dass die E-Mail-Ankündigung für Werbeunterbrechung und eine Extragebühr für Filme ohne Werbung nicht okay waren.
2: Eine wütende Abi-Rede in Mecklenburg-Vorpommern hat was ausgelöst, nämlich, dass die Politik sich da anschaut, was an einem Gymnasium in der Nähe von Schwerin los war, sagt die Bildungsministerin.
3: Es gibt viele verschiedene Gründe, die zu diesem doch desolaten Ergebnis geführt haben und deswegen wird es untersucht.
1: Damit meint sie, dass ein Drittel der Schülerinnen und Schüler durchs Abi durchgefallen sind. Der Vorwurf unter anderem, weil es viele Lehrerwechsel gab.
2: Bei der Fußball-WM der Männer gibt es auch im Finale noch was Neues. Die Weltmeister sollen zum ersten Mal neben Pokal auch Fingerringe bekommen, so wie zum Beispiel im US-Football.
1: Die Ringe werden nach dem Finale angefertigt und sollen der FIFA auch Geld bringen. Fast 2000 Ringe werden an Fans verkauft.
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2: Heute wird es grauer als die letzten Tage und es können teilweise kräftige Gewitter durchziehen mit Starkregen und Hagel. Es gibt zwischendurch aber auch immer mal wieder Sonne. Dazu in Schleiden 25 Grad, in Bad Salzuflen und Bochum 28 und in Warendorf und Leverkusen 29 Grad.
1: Morgen geht's mit Wolken los, wird dann sonnig. Sonntag deutlich kühler bei 19 bis 23 Grad.

0: Das ist unser Dauerzustand gerade, Leute, in diesen Sommernächten. Halbwach. Und so heißt auch das neue Buch von Bestseller-Autorin Sophia Como. Wir haben aber gerade mit Gesa aus dem Digi-Team schon rausgefunden, ja, Hauptcharakter Zoe verliebt sich endlich, nachdem sie so jahrelang Single war. Aber es ist kein klassischer Liebesroman, sagst du, Gesa, ne?
1: Also wer hier so eine klassische Happy End Love Story erwartet, wird auf jeden Fall enttäuscht. Es ist mehr tatsächlich ein Roman über Bindungsangst.
0: Oh, okay. Finde ich schon spannend, weil ich habe auch schon einige Menschen mit Bindungsangst getroffen und so. Und die Autorin hat ja selbst auch solche Gedanken von Bindungsangst, ne?
1: Bei TikTok hat sie auch selbst von ihren eigenen Erfahrungen erzählt.
2: Zum ersten Mal zu checken, ey, ich habe da eine Erklärung dafür, warum ich so bin, wie ich bin, weshalb ich so viele Menschen verletzt habe und dass es nicht daran liegt, dass ich einfach ein kalter, herzloser Mensch bin, sondern dass da einfach mehr dahinter steckt.
0: Oh, ich finde das so ein wichtiges Thema, um für sich selber auch klar zu haben, hey, wie sie sagt, ich bin kein herzloser Mensch. Es hat halt andere Gründe. Wie fandest du das Buch, Gesa?
1: Ich fand das echt richtig, richtig gut. Auch wenn es schon wehtun kann, geht eben auch viel um Zoes Kindheit, um die Beziehung zu ihren Eltern, um Selbstschutz, Nähe, Geltungsbedürfnis. Steckt also ganz schön viel drin.
0: Halbwach, das neue Buch zum Thema Bindungsangst von Bestseller-Autorin Sophia Como, kriegt ihr jetzt im Handel.

0: Okay, wir machen weiter mit Drake.
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0: Und dieser Track, ich weiß auch nicht. Also, es ist alles ein bisschen kleingeistig, ein bisschen vorlaut, aber trotzdem, es ist unmöglich, nicht mitzusingen bei diesem Track. Ich erkläre mal kurz, was ein bisschen problematisch ist. Also, Drake richtet sich komplett gegen Kendrick Lamar in diesem Song. Er wirft ihm vor, dass er seine Charity-Sachen nur für die Kameras macht und dass das alles Fake ist, was er macht. Ich weiß auch nicht. Jungs, könnt ihr das untereinander ausmachen? Was ich auf jeden Fall sagen kann über diesen Song: ich liebe es, wie Drake hier die Melodie von Licky Lee benutzt, aber dieser Melodie ein komplett neues Leben gibt und einen komplett neuen Vibe. Finde ich genial gelöst. Der Track heißt Janice, STFU, neu von Drake. Jetzt für euch, hier der 1Live.de.

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2: Ja, mein Problem ist, dass mein Hund chronisch stinkt.
3: Ui.
2: Ja. Und dieses Problem hat mich schon sehr oft in unangenehme Situationen gebracht.
3: Okay. Also erstmal, Hunde sind super.
2: Hunde sind super. Gerade mein Hund.
3: Gerade dein Hund.
2: Ja.
3: Aber alle anderen auch. Hunde sind super. Okay. Wonach stinkt der? Welche Richtung geht's?
2: Also sie hat zum einen extremen Mundgeruch.
3: Okay.
2: Und zum anderen extreme Blähungen und das auch oft zusammen, also gemeinsam.
3: Warst du schon mal beim Tierarzt deswegen?
2: Ja, tatsächlich. Okay. Weil sie halt so aus dem Mund gestunken hat, dass ich gedacht habe, das kann nicht normal sein.
3: Ja.
2: Und mein Tierarzt meinte, sie ist Allergikerin und sie kriegt so ein bestimmtes Futter.
3: Ja.
2: Und er meinte, das liegt wohl daran. Da sind irgendwie viele Proteine drin und die bahnen sich dann ihren Weg vorne und hinten raus.
3: Hast du das Gefühl, dass es deine Liebe zu ihr einschränkt?
2: Nee, also nein. Ich nehme das auch gar nicht mehr so wahr. Also eher meine Mitmenschen, die sind eher so, boah, wie kannst du so einen stinkenden Hund haben? Und das ist halt auch so, es beeinflusst auch so ein bisschen mein Leben oder meinen Alltag, weil Menschen wirklich nicht mehr zu mir nach Hause kommen wollen.
3: Das ist schlimm.
2: Es ist ganz, ganz schlimm, wirklich.
3: Hast du schon mal an so ein Schild gedacht, was man den Hund umhängt?
2: So im Hals, oder?
3: Ja, so auf dem, nee, am besten auf dem Rücken, dass man das so von oben liest, sorry. Wo einfach nur so sorry steht. Sorry.
2: Ja.
3: Ich bin sorry. Oder sorry, meiner, finde ich witzig. Wenn er uns sagt, meiner, sorry. Wollen wir so machen?
2: Ja, machen wir so.
3: Okay, ein Applaus für Luca, bitte.

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1: Um 9 mit Katharina Nies
2: und Raphael Krämer. Das ZDF hat zwei Musiker wieder ausgeladen, weil es einen Song kritisch findet. Danger Dan sollte einen Auftritt in einer Satire-Sendung haben, zusammen mit dem Pianisten Igor Levit.
1: Der Auftritt war in dem Format Die Anstalt eingeplant. Das Thema der Sendung, wie sich Demokratie gegen immer mehr Radikale wehren kann.
2: Dazu passt der Song von Danger Dan. Er ruft zu Klaviermusik dazu auf, etwas gegen Nazis zu unternehmen, sie unter anderem auszuspionieren und sie öffentlich bekannt zu machen. Am Ende grüßt Danger Dan mutmaßlich mehrere Linksextremisten, die für Angriffe auf Rechtsextreme verurteilt wurden.
1: Das ZDF sagt, der Text könne als Aufruf zur Gewalt verstanden werden und hat Danger Dan deshalb wieder ausgeladen. Der Sender sagt dazu aber, er will den Song an anderer Stelle vorkommen lassen.
2: Danger Dan ist damit gar nicht einverstanden. Er sagt, das ist gegen die Meinungs- und Kunstfreiheit.
1: Mehr Taylor Swift-Konzerte wünschen sich nicht nur Fans, sondern auch Forschende. Ein Team aus England hat untersucht, wie Mega-Events klimafreundlicher laufen können.
2: Ein Key-Fact ist demnach die An- und Abreise von Fans und die wäre kürzer, wenn es mehr Konzerte an verschiedenen Orten gäbe, unter anderem von Megastars wie Taylor Swift.
1: Dann kommt eine Zahl zu KI in Filmen und Serien. Bei Netflix ist dieses Jahr in rund 300 Titeln schon damit gearbeitet worden.
2: Einer der Chefs sagt, zum Beispiel bei Szenen mit Menschenmengen oder historischen Schlachten aus Kostengründen. Er hat auch gesagt, dass KI nur als ein Werkzeug eingesetzt wird und Menschen die Filme machen.
1: In NRW gehen heute die Sommerferien los. Deswegen kann es ab dem Nachmittag auf den Straßen sehr voll werden und auch an den Flughäfen.
2: In Köln soll es durch eine ultramoderne Gepäckscanneranlage schneller gehen. Anfang der Woche lief die aber noch nicht ganz rund.
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1: Wieder mit Sonne und Wolken heute zwischendurch, aber auch Schauern und teilweise heftigen Gewittern. Dazu Nümbrecht 27 Grad, in Lemgo und Düren 28 und in Castrop-Rauxel und Lippstadt bis 29.
2: Morgen und übermorgen bleibt es meistens trocken und es wird kühler. Sonntag sind dann höchstens 22.

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0: So, wenn ihr schon immer mal ein Fuchs sein wollte, dann habe ich jetzt gute Nachrichten für euch hier in 1Live Digi. Wir sprechen über ein neues Game namens Star Fox. Das ist ein Remake von einem alten Weltraumshooter und ihr spielt Fox McCloud, der Fuchs, den ihr vielleicht kennt aus den Super Mario Filmen. Tobi aus dem Spieleteam hat es für uns schon gezockt. Tobi, Weltraumshooter heißt also rumfliegen und andere Raumschiffe abschießen.
1: Genau so sieht's aus. Standardmäßig schauen wir von hinten auf unseren A-Wing, das ist unser Raumschiff, und wir sind nicht alleine. KI gesteuert haben wir nämlich Co-Piloten dabei, allesamt Fabelwesen, ne? Da haben wir einen Hasen oder einen Frosch. Die unterstützen uns, brauchen aber selbst auch mal Hilfe von uns. Und je nach Schwierigkeitsgrad können die aber auch abgeschossen werden und fallen dann in der Folgemission aus.
0: Okay, also apropos Schwierigkeitsgrad, der kann ja so bei älteren Spielen manchmal schon ein bisschen schwer sein.
1: Ja, kann es. Man hat nämlich eine begrenzte Anzahl an Leben. Auf dem normalen Schwierigkeitsgrad ist es auch in späten Leveln wirklich eine Herausforderung. Gerade so bei den Bossgegnern. Bei denen musst du nämlich ganz genau hinschauen und so ein bisschen strategisch denken, wie du die Bossgegner besiegst, ne? Auf eine spezielle Stelle schießen oder um die rumfliegen oder wie auch immer. Du bekommst aber auch von deinen Co-Piloten gerne mal Tipps und Unterstützung.
0: Okay, es klingt super spaßig, aber vielleicht so ein kleines bisschen nischig. Was würdest du sagen, was kann das Game insgesamt?
1: Also insgesamt, wenn du Bock auf eine oldschoolige Weltraum-Action hast, dann ist es wirklich genau dein Spiel. Grafisch sieht's mega aus, tolle Zwischensequenzen und dadurch, dass es auch mehrere Wege zum Ziel gibt, hast du auch echt einen Wiederspielwert. Ich hatte Bock.
0: Okay, vielleicht habt ihr auch Bock auf dieses Game. Es heißt Star Fox und ist jetzt draußen für die Switch 2.

0: Dieses kleine Grummeln, was ihr da hört, das könnte euer sogenanntes Hüngerchen sein. Tag Leute, hier ist 1Live.de und ich dachte mir bei dem schönen Wetter gerade, da grillen wir doch einfach was zusammen, oder? Grillwürstchen. Wenn ihr jetzt sagt, oh Gero, das ist mir zu kompliziert, ich weiß nicht, wie ich das machen soll. Keine Panik, ich helfe euch doch.
1: 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Heute Grillwürstchen kochen. Aber warum hört sich brutzelndes Würstchenfett an wie ein leichter Regenschauer auf einer Pfütze? Wie viele Zentimeter unterscheiden ein Grillwürstchen von einer Grillwurst? Und wie schnell fangen Rostbratwürstchen an zu rosten?
2: Wahrscheinlich genauso schnell wie deine kläglichen Gags.
1: Schritt 1. Um gute Grillwürstchen zu kochen, braucht ihr nur zwei Dinge. Einen Grill und Würstchen. Zuerst den Grill anzünden. Aber ich habe keinen Bock zu erklären, wie das geht, weil da haben sich ganze Familien dran zerstritten, ob man jetzt besser Grillanzünder, Papier, Pappe, Benzin, getrocknete Gurken oder egal was, aber Hauptsache einen Föhn benutzt. Wichtig ist nur, der Grill ist an, wenn die Kohle schön knistert. Hört sich in etwa so an. Schritt 2. Das Würstchentütchen mit einem Scherchen aufschneiden, Klammer auf. Das Däumchen kommt in das kleine und die restlichen Fingerchen in das große Schärchenlöchelchen, Klammer zu. Jetzt den fiesen Wurstkleber von den Würstchen mit dem Mündchen ablutschen und die Würstchen auf den Grillrost legen. Aber nicht parallel zu den Grillroststäbchen, sonst laufen die Würstchen Gefahr, durch das Rost auf die Kohle zu fallen. Ein sogenannter Worst Case.
2: Nicht lustig.
1: Schritt 3. Jetzt mit einer Gabel in eines der Grillwürstchen pieksen. Sollte es dabei so knacken wie eine Kaulquappe, auf die man aus Versehen tritt, sind die Würstchen fertig. Dann die Würstchen vom Grillrost fingern und genießen.
3: Grillwürstchen.
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So weiter geht's mit Kid Laroi. Dieser Song ist vor 2 Jahren rausgekommen und bekommt jetzt wieder einen Hype. Und der Grund ist wie so oft eine Serie. Der Track läuft in Off Campus in Folge 4. Und das zeigt mal wieder, viele von uns entdecken unsere Lieblingssongs mittlerweile in Serien. Ich finde das schon lustig irgendwie. Es gibt bestimmt viele da draußen, die, wenn sie zu Hause eine Serie angucken, extra schon mal Shazam anmachen auf dem Handy, nur für den Fall, dass ein geiler Song kommt. Das Rolling Stone Magazin nennt ihn die personifizierte Chillness. Und das hört ihr in diesem Track sehr deutlich. Das ist Kid Laroi mit Girls, jetzt in 1Live.de.

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1: Es ist 10 Uhr, ich bin Linus Busch.
2: Ich bin Raphael Krämer. Mehrere Krankenkassen haben offenbar Millionen versenkt. Nach einem Bericht von WDR, NDR und SZ könnten es 500 Millionen Euro sein, die sie durch ein Geldgeschäft verloren haben, Geld der Versicherten.
1: Der Skandal war im Grunde schon bekannt, jetzt zeigt sich aber, dass er deutlich größer ist. Erst war nur von einer Handvoll Krankenkassen und kassenärztlichen Vereinigungen die Rede. Jetzt sollen es 28 sein, 17 davon konnten die Journalisten und Journalistinnen beim Namen nennen.
2: Zum Beispiel die Kassenärztliche Vereinigung in Baden-Württemberg. Die hat gegen die Privatbank geklagt, die ihr die Fonds verkauft hat. Sie fühlt sich betrogen.
1: Dabei dürfen Krankenkassen Geld anlegen, da es bei ihnen nicht immer im Fluss ist. Dabei müssen sie aber darauf achten, dass sie es sicher anlegen.
2: Die extreme Hitze sorgt ja dafür, dass sich immer mehr Menschen eine Klimaanlage anschaffen. Dazu gibt es jetzt ein Urteil vom Bundesgerichtshof.
1: Wohnungseigentümer dürfen eine Klimaanlage mit Außengerät auf dem Balkon einbauen, auch wenn die Geräusche macht. Muss in die Fassade gebohrt werden, müssen die anderen Eigentümer im Haus aber zustimmen.
2: Eine Entscheidung der Trump-Regierung könnte die Berichterstattung über die USA einschränken. Ausländische Journalisten und Journalistinnen sollen nur noch Visa für 240 Tage bekommen. Bisher gab es die für mehrere Jahre.
1: Die US-Regierung begründet die verkürzten Visa damit, dass Reporter besser überprüft werden sollen. Am Sonntag ist das Finale der Fußball-WM. Spanien spielt gegen Argentinien. Aber das ist nicht das Einzige, was passiert. Zum ersten Mal bei einer WM gibt's eine Halbzeitshow.
2: Und die dürfte dafür sorgen, dass die Pause länger als eine Viertelstunde dauert. Die Sportschau hat ausgerechnet, dass es mit Auf- und Abbau 25 Minuten werden dürften.
1: In Bochum-Wattenscheid vertrocknet gerade ein Projekt, das mehr Pflanzen statt Asphalt in die Stadt bringen sollte. Der Tiny Forest ist vor 4 Monaten gepflanzt worden für über 1 Million Euro.
2: Gerade werden fast alle der 5000 Mini-Bäume braun. Die Stadt Bochum sagt, der Wald soll sich selbst entwickeln.
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1: Heute gibt es Sonne, Wolken und teilweise auch Schauer und Gewitter. Dazu wird es nochmal sommerlich warm mit in Xanten 27 Grad, in Eschweiler und Iserlohn 28 und in Troisdorf und Höxter 29 Grad.
2: Am Wochenende gibt es dann nur einzelne Schauer, aber es wird kühler, morgen bei höchstens 25 Grad, am Sonntag höchstens 22 Grad.

0: Hier ist 1 Live Diggy. Wir machen weiter mit dem Trio, das gerade so ein bisschen die R&B-Szene in Großbritannien verändert. Das ist Flo. Drei englische Frauen, die uns R&B geben, wie wir ihn eigentlich seit den 2000ern nicht gehört haben. Dieser Track heißt Leak It. Hat aber nichts zu tun mit irgendwie geleakten Songs oder geleakten Filmen, sondern bedeutet, eure Fotos sehen so gut aus, dass ihr sie leaken müsst, dass ihr sie posten müsst. Es ist eigentlich Selbstbewusstsein in Form eines Songs. Das ist Flo mit Leak It in 1 Live Diggy.
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0: Digi. Ich bin Janina und Leute, ich habe es für euch ausgerechnet, damit ihr den Pain nicht habt, okay? Ich bin nicht gut in Mathe, aber ich habe rausgefunden, dass ein Drittel der Jonas Brothers ab heute im Kino singen. Das ist Nick Jonas, einer der drei Jonas Brothers, und der singt im neuen Film mit Power Ballad. Aber der singt da nicht alleine, sondern mit Ant-Man-Schauspieler Paul Rudd zusammen. Das ist eine komplett wilde Kombi. Und deswegen brauche ich eine kurze Einordnung von Digi-Kino-Experten Marcel. Marcel, worum geht's in diesem Film?
1: Paul Rudd spielt einen Hochzeitssänger im Film. Er ist so semi-erfolgreich. Nick Jonas wiederum spielt einen Musikstar, der auf der Suche ist nach dem nächsten Hit. Und bei einer zu gedröhnten gemeinsamen Jam-Session spielt dieser Hochzeitssänger Rick eben halt diesen Song, von dem wir gerade gehört haben. Mhm. Jetzt machen wir einen kleinen Zeitsprung. Musikstar Danny macht daraus dann einen Hit.
0: Okay, also hat Jonas den einfach geklaut?
1: Ich sag mal so, dieser Vorwurf steht durchaus begründet im Raum.
2: Erkennst du es etwa nicht?
3: Sollte ich?
2: Ja, natürlich, ja, solltest du. Das ist mein Refrain und mein Vers. Den Song habe ich geschrieben.
1: Ja, und die Story dann ist halt quasi so der Kampf Underdog gegen großes Plattenlabel. So ein bisschen auch alt gegen jung. Vor allem aber natürlich Moral gegen den Ego-Trip.
0: Ah, okay. Ich finde, es klingt ganz nett, bin ich ehrlich, aber halt nicht so nach dem Blockbuster, oder? Wie ist dein Eindruck?
1: Ich kann diesem Film keine großen Vorwürfe machen, aber es ist in der Story und in der Umsetzung dann halt einfach so ein bisschen Plätscher. Eher was für die Streaming-Watchlist. Das ist ein hübscher Sofa-Film. Nick Jonas und Paul Rudd, die allerdings schmeißen wirklich alles rein. Es ist

Und dann ist da ein Bild von meiner Schule. Ich dachte mir so, ja, okay, wir hatten eh schon krassen Lehrermangel, aber nach diesem Artikel ist der Lehrermangel noch schlimmer geworden. Wir hatten am Ende nur noch einen einzigen Englischlehrer für alle Stufen. Wirklich, einen einzigen Englischlehrer. Der war wirklich super lieb, super süß, super nett. Es gab nur ein Problem. Der war nämlich Inder. Wirklich. Das heißt, ich als türkisch-arabisches Mädchen habe Englisch mit einem indischen Akzent gelernt. Und das hat zu Hause für Verwirrung gesorgt. Meine Eltern sind so meine Hausaufgaben mit mir durchgegangen. Die waren so, okay, Lissa, what do you want to do today? Und ich so, I want to go to the party.

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1: 11 Uhr, hier sind Linus Busch
2: und Raphael Krämer. Bei der AfD in NRW geht heute ein Machtkampf weiter. Der ist letztes Wochenende komplett eskaliert und gerade sieht es auch nicht danach aus, dass es jetzt anders läuft.
1: Der Grund für den Streit klingt für eine Partei erstmal gar nicht so besonders. Es geht darum, welche Kandidaten die besten Chancen auf einen Sitz im Landtag bekommen. In der Landesliste wird die Reihenfolge festgelegt, wer bei einem Wahlerfolg zuerst am Zug ist.
2: Soweit so normal. Bei der AfD geht es gerade aber um mehr, denn innerhalb der Partei setzen sich die Radikalen bis Rechtsextremen in immer mehr Bundesländern durch. In NRW ist das noch nicht so.
1: Der Chef der AfD in NRW gilt in der Partei noch als vergleichsweise gemäßigt und wollte die Liste mit seinen Leuten füllen. Das haben die Radikaleren letztes Wochenende gecrashed.
2: Der Streit geht tief. Die Chefs der AfD für ganz Deutschland fordern sogar, dass der NRW-Parteitag abgebrochen wird.
1: Dann geht's um Millionen Euro, die wohl weg sind. Mindestens 17 Krankenkassen und kassenärztliche Vereinigungen haben einer neuen Recherche nach Beitragsgelder in fragwürdige Immobilienfonds gesteckt.
2: Laut NDR, WDR und SZ mindestens 170 Millionen. Grundsätzlich dürfen Kassen Beitragsgelder anlegen, aber nur risikoarm. Dann geht's ums Studium und wer sich da besonders anstrengt, nämlich Studentinnen.
1: Das Statistikbundesamt hat Zahlen zum Studienverlauf ausgewertet und sagt, mehr Frauen als Männer haben ihre Bachelorstudiengänge innerhalb einer bestimmten Semesterzahl abgeschlossen. Auch im Master und bei Staatsexamen sieht das so aus.
2: In Dresden hat es ein Urteil zu einer rechtsextremen Mordserie gegeben. Eine Frau hat 2 Jahre auf Bewährung bekommen, weil sie der Neonazi-Terrorgruppe NSU geholfen hat.
1: Die hatte zwischen 1999 und 2011 in Deutschland 10 Menschen ermordet. Laut Anklage hat die jetzt Verurteilte einer der Haupttäterinnen beim Leben im Untergrund geholfen.
2: In England dürfen unter 16-Jährige bald keine Energy-Drinks mehr kaufen. Das gilt ab April nächstes Jahr für alle Getränke mit einem bestimmten Koffeinanteil. Tee und Kaffee fallen da aber nicht drunter.
1: In Deutschland hat die Politik vor 2 Jahren über so eine Altersgrenze für Energy-Drinks diskutiert. Die wurde aber nicht eingeführt.
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2: Heute wechseln sich Sonne und Wolken ab. Von der Eifel über Südwestfalen bis nach Ostwestfalen kann es kräftige Schauer und Gewitter geben. In Nettersheim 25 Grad, in Wuppertal und Coesfeld 28 und in Soest und Pulheim 29 Grad.
1: Am Wochenende gibt es nur noch einzelne Schauer. Morgen bis 26 Grad, am Sonntag dann maximal 23.

Yo, hier ist 1 Live Diggy. Wisst ihr, warum ich diesen Song mag? Ich mag diesen Song, weil der hat genau die richtige Menge Spanisch. Nämlich genau 2 Wörter. Mi, Chico. Das heißt, auch alle von uns, die kein Spanisch sprechen, dürfen sich mal 3 Minuten Spanisch fühlen, wenn sie Mi Chico mitsingen. Das ist DJ Goja jetzt für euch hier in 1 Live Diggy.

0: Falls ihr ihn noch nicht kennengelernt habt, Leute, es gibt ihn schon seit einem Jahr, den neuen Superman. Fein, wissen wir. Aber was ist eigentlich mit seiner Cousine?
1: Ich habe mich wohl noch gar nicht vorgestellt.
0: Nee, Supergirl. Und Digi-Kollege Marcel, bevor wir jetzt irgendwie bei Wikipedia gucken, mach doch bitte du eine kurze Vorstellungsrunde.
2: Ja, darf ich vorstellen, das ist Kara Zor-El, Anfang 20, auch vom Planeten Krypton. Die tickt aber ein bisschen anders als hier der feine Herr in der roten Unterbuchse auf der Erde.
1: Mein Cousin und ich haben sehr verschiedene Ansichten darüber, was es heißt, ein Held zu sein. Er sieht in jedem das Gute. Ich sehe die Wahrheit.
2: Ihr Leben ist im Prinzip Verwüstung. Sie ist traumatisiert, sie ist kaputt. Sie hat eigentlich nur ihren Hund Krypto und ansonsten einen Haufen Probleme.
0: Okay, aber scheint ja nicht ganz so dumm zu sein, weil wenigstens eine setzt halt noch auf Krypto. Was ist die Story jetzt hier in dem Film?
2: Es ist im Prinzip ihre Hintergrundgeschichte. Wer ist Supergirl? Warum ist sie so erzählt anhand einer neuen Bedrohung?
0: Oh, okay. Kann man gut gucken, meinst du?
2: Ich finde diesen Film sehr dürftig und ziemlich egal für dieses DC-Universum. Ja, die Figur Supergirl bzw. Kara Zor-El, aber nicht. Tipptopp ist Millie Alcock, die Supergirl spielt. Die kennen wir auch aus House of the Dragon. Ich finde es eigentlich auch ganz geil, dass sie einen eigenen Film kriegt und jetzt nicht so dauerhaft nur das Superman-Anhängsel bleibt. Mhm. Aber mehr als so ein dreckiges Universumsdrama ist das einfach nicht und für mich wirklich deshalb schon eine Enttäuschung.

0: Hier ist 1Live.de mit Leo. So, wenn ihr Bock habt auf ein paar YouTube-Videos, in denen keine Werbung läuft, kann ich euch sehr empfehlen. Es gibt ein paar neue Videos unserer 1Live-Generation Gag auf dem 1Live-YouTube-Channel mit Toni Bauer unter anderem. Der hat ein paar neue Sets auf unserem Kanal. Der hat ja schon echt, also mittlerweile schon vor 20.000 Leuten gespielt in der Comedy-Nacht XXL. Er bekommt aber manchmal auch Anfragen für kleinere Veranstaltungen. Zum Beispiel Beerdigung.
1: Ich krieg letzte Mal eine E-Mail, ich verarsche euch nichts, kein Witz. Krieg eine E-Mail, schreibt einer, Toni, würdest du auch auf Beerdigung spielen? Und ich schreibe so zurück, boah, kann ich nicht machen. Moralisch, ethisch, kann ich nicht machen. Schreibt er mir, mein bester Freund war dein größter Fan. Der wird sich bestimmt freuen. Und ich so, nee, der freut sich nicht mehr. Kann ich nicht machen. Schreibt er mir, gibt auf 15.000 Euro. Habe ich geschrieben, ja gut, wenn ich das nicht mache, macht das ein anderer, ne? Oder nicht? 15.000 Euro? Guck mich nicht so an, ihr würdet das alle machen, hör doch. Wir haben alle Hunger. 15.000 Euro? Das ist ein Monatsgehalt. Ich dachte mir, alles klar, ja, wenn Sven noch Comedy-Fan ist, dann wird er die ganze Familie Comedy-Fan sein. Also habe ich so Comedy einmal eins gemacht, ne? Habe ich so gedacht, okay, ich beschreibe einfach witzig, was ich mache und was ich sehe, okay? Ich trete auf eine Kapelle. Links von mir der Sarg, oben drüber das Kreuz. Ich wollte witzig sein, ich guck die Leute an, ich sag, ja gut. Ich hatte auch schon mal schönere Bühnenbilder. Ich hab versucht, ich sag so, Catering war scheiße, Trockenbrot habe ich gefressen. Weiß auch nicht, ob das so hygienisch ist, aus dem Taufbecken zu saufen, weiß ich nicht. Köln, keiner hat gelacht. Keiner hat gelacht. Und da hab ich gemerkt, ich verliere die gerade. Und die haben schon einen verloren. 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
1: Um 12 Uhr mit Linus Busch
2: und Mathis Trapp. In einer Kleinstadt bei Köln ist gerade Ausnahmezustand. In Brühl treffen sich Bundeskanzler Merz und Frankreichs Präsident Macron. Mit dabei sind auch wichtige Ministerinnen und Minister aus beiden Regierungen.
1: Rund um das große Schloss in Brühl ist jede Menge Polizei unterwegs. Teile der Innenstadt sind abgesperrt. Man kommt meistens nur zu Fuß durch.
2: Merz und Macron haben heute Morgen schon über die Sicherheit und gemeinsame Verteidigung gesprochen. Im Schloss Brühl geht es stärker um die Wirtschaft von Frankreich und Deutschland und zum Beispiel gemeinsame Projekte bei KI.
1: Beide Regierungen wollen auch darüber reden, wie sie Menschen dafür zusammenbringen können, zum Beispiel durch mehr Austauschprogramme.
2: Auch in der Nähe von Brühl in Nörvenich ist wegen des Treffens heute viel los. Auf dem Militärflugplatz starten und landen die Regierungsmaschinen aus Frankreich und Deutschland und es wird den ganzen Tag laut sein.
1: Ein Gericht in München hat eine Klage gegen Amazon abgewiesen. Es ging um den Streamingdienst Prime Video. Der hatte Werbung eingeführt. Abonnenten mussten zustimmen oder knapp 3 Euro mehr für ein werbefreies Abo zahlen.
2: Die Verbraucherzentrale fand das nicht okay. Sie will jetzt vor den Bundesgerichtshof ziehen. In der AfD in NRW gibt es gerade einen Machtkampf. Es geht darum, welche Kandidaten die Partei für die Landtagswahl im nächsten Jahr aufstellt.
1: In dem Streit stehen sich 2 Lager gegenüber. Eher Gemäßigte um den Chef der NRW-AfD und radikalere bis rechtsextreme. Die sind in vielen anderen Bundesländern in der AfD in der Mehrheit.
2: Im Bahnverkehr könnte es bald einen neuen Anbieter geben. Das italienische Unternehmen Italo will ab 2028 in Deutschland fahren. Unter anderem von Dortmund über Köln nach München.
1: Die Bundesnetzagentur hat heute eine Entscheidung getroffen, die das wahrscheinlicher macht. Auf stark genutzten Strecken soll es in Zukunft mehr Konkurrenz für die Bahn geben.
2: In Düsseldorf ermittelt die Polizei gegen einen 29-Jährigen wegen etwas, das Anfang Juni passiert ist. Zeugen sagen, dass der Mann sich geweigert hat, im Flugzeug neben einer Frau zu sitzen.
1: Als Begründung soll er gesagt haben, dass islamische Regeln ihm das verbieten. Dann soll er eine Stewardess geohrfeigt haben.
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2: Heute gibt es Sonne, Wolken und teilweise auch Schauer und Gewitter. Dazu wird es sommerlich warm mit 26 Grad in Waldbrühl und Bad Berleburg, in Paderborn und Heinsberg 28 und in Hilden bis 29 Grad.
1: Am Wochenende gibt es nur einzelne Schauer, aber es wird kühler. Morgen höchstens 26 Grad, am Sonntag dann 23.

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0: 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Auch auf die Glatzenträger.
4: Und deswegen bin ich ein bisschen verwirrt, weil ich bin jetzt also wirklich an dem Punkt, wo ich auch erwachsen werde. Erwachsen werden ist so anstrengend. Ihr versteht das nicht, doch, ich sehe euch, ihr versteht das, aber es ist wirklich so anstrengend. Letztens, ich sag ehrlich, ich war duschen, ich hatte einfach Haarausfall. Ich will doch keine Glatze. Weil woher weiß ich dann, wie weit ich mein Gesicht waschen muss? Wisst ihr, was ich meine? Wo hört man auf? Wenn du die Glatze so frisch rasierst, will sie dann dir so einen Nackenklatscher geben? Aber sie weiß nicht, wo der Nacken ist, deswegen haut sie auf die Glatze. Wisst ihr, weil man weiß ja nicht, wo ist denn der Nacken? Ich hab Angst vor Glatze irgendwann. Aber jetzt mal schön, hier sind echt viele Glatzköpfe. Also das muss ich ja auch mal sagen. Es ist ja nichts Schlimmes an Glatze, ist schön. Habt ihr mal meine Stirn gesehen? Das ist eine Halbglatze. Das ist eine halbe Glatze. Ja, wie bei dir, mein Maus. Ja, krass. Geheimratsecken, ne? Oder nur Ratsecken, weil geheim ist das nicht mehr.
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Was geht ab, hier ist 1 Live DG. Lass mal eben zusammen entscheiden, Freunde, welche Version von diesem Song hier ist besser? Es ist das Original von Kitschkrieg, Blumengarten und Shirin David oder es ist die Version, die BTS gesungen hat bei ihrem einzigen Deutschlandkonzert in München? Also er hat auf jeden Fall nochmal eine andere Vocal Range, das ist schon ziemlich geil. Es ist auch einfach so genial, auf dem Konzert um die Ecke zu kommen mit dem größten deutschen Meme, das es gerade gibt. Kitschkrieg, Blumengarten, Shirin David, jetzt für euch, das ist gut genug in 1 Live.de.

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0: Wenn ihr auf dem Weg seid zum Festival, in den Park, zum Freibad oder sonst wohin, dann könnte das hier was für euch sein. Einzelne Dinge hier, klar, könnt ihr auch immer hören. Aber wir haben für euch mal schöne Spiele rausgesucht, die ihr so spielen könnt mit euren Freunden, euren Freundinnen. So echte Spiele, nicht am Handy oder so. Und jetzt geht's um ein Verräterspiel. Also sowas wie Imposter, wo alle den Begriff kennen, nur einer nicht.
1: Beim Spiel Fake Artist Goes to New York muss reihum jeder auf Papier so ein Bild weitermalen. Mit jeweils einem Strich. Alle wissen, was es am Ende werden soll, nur eben dieser Fake Artist nicht. Ist super kurzweilig, ist wirklich spaßig und gibt's für knapp 15 Euro.
0: Sehr gut, das Tipp Nummer 1 hier von Joanna. Aber Joanna hat noch ein Spiel dabei, und zwar Muffin Time.
1: Das offizielle Spielziel ist, sammle als erster 10 Tantenkarten. Das inoffizielle macht deinen Mitspielern das Leben zur Hölle.
0: Oh geil, sowas liebe ich ja, ne?
1: Hier gibt's nämlich keine Zahlen oder Farben auf den Karten, sondern die sind aufgeteilt in 3 Kategorien. Wir haben Actionkarten, wir haben Konterkarten und Karten zum Fallenstellen. Zum Beispiel kann ich dann so eine Fallenkarte verdeckt vor mich hinlegen. Zum Beispiel der Spieler, der zuerst deinen Namen sagt, muss 3 Karten ablegen. Und irgendwie durch diese ganz vielen Karten ist einfach richtig viel los. Irgendwann misstraust du deinen Mitspielern, wenn sie dich nach der Uhrzeit fragen oder so. Also du weißt gar nicht mehr. Es ist super chaotisch, es ist super lustig und kriegt man auch für knapp 16 Euro.
0: Geil, das mag ich. Also, große Empfehlung hier von Joanna aus dem Digi-Team für 2 Spiele. Einmal Muffin Time und Fake Artist Goes to New York.

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1: 13 Uhr, hier sind Linus Busch
2: und Mathis Trapp. Tausende Leute mit einem Abo bei Amazon können erstmal nicht mit einer Entschädigung rechnen. Eine Klage der Verbraucherzentrale ist abgewiesen worden. Es ging um Extrakosten für Prime Video ohne Werbung.
1: Amazon hatte damit vor über 2 Jahren angefangen. Für werbefreies Streaming kamen auf die 8,99 € im Monat rund 3 € drauf, auch für alle mit laufendem Abo.
2: Die Verbraucherzentrale fand das unfair, es sei eine nachträgliche Verschlechterung. Viele mit Abo schlossen sich einer Sammelklage an und wollten Schadenersatz von Amazon.
1: Ein Gericht in Bayern hat jetzt aber entschieden, dass Amazon im Recht ist. Im Abo-Vertrag stehe nichts von einer Garantie für Streaming ohne Werbung. Amazon habe auch nicht damit geworben.
2: Eingereicht hatte die Klage die Verbraucherzentrale Sachsen. Sie will jetzt vor den Bundesgerichtshof ziehen. Eine Entscheidung gibt's da wohl erst irgendwann nächstes Jahr.
1: Die extreme Hitze sorgt ja dafür, dass sich immer mehr Menschen eine Klimaanlage anschaffen. Dazu gibt's jetzt ein Urteil vom Bundesgerichtshof.
2: Wohnungseigentümer dürfen eine Klimaanlage mit Außengerät auf dem Balkon einbauen, auch wenn die Geräusche macht. Muss in die Fassade gebohrt werden, müssen die anderen Eigentümer im Haus aber zustimmen.
1: In Brühl bei Köln ist heute Ausnahmezustand. Im Schloss trifft sich Bundeskanzler Merz mit dem französischen Präsidenten Macron. Thema ist die Zusammenarbeit der beiden Länder.
2: In Brühl sind deshalb viele Straßen gesperrt und auch in Nörvenich ist viel los, weil die Regierungsmaschinen da starten und landen.
1: Für die Innenstadt von Krefeld gibt es gerade eine Warnung. Da brennt laut Feuerwehr eine komplette Etage eines Gebäudes.
2: Es gibt sehr viel Rauch, deshalb sollen die Menschen in der Krefelder Innenstadt Fenster und Türen vorsichtshalber zulassen. Laut Feuerwehr besteht aber keine Gefahr für die Gesundheit.
1: Übermorgen ist das Finale der Fußball-WM, Spanien gegen Argentinien. Aber ein Deutscher wird auch beteiligt sein, Schiedsrichter Bastian Dankert.
2: Der Weltverband FIFA hat entschieden, dass Dankert als Videoassistent dabei ist und den slowenischen Schiedsrichter unterstützt.
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1: Heute wechseln sich Sonne und Wolken ab. Von der Eifel über Südwestfalen bis Ostwestfalen kann es kräftige Schauer und Gewitter geben. In Lüdenscheid 25 Grad, in Dorsten und Dortmund 27 und in Frechen und Mülheim an der Ruhr 28 Grad.
2: Am Wochenende gibt es dann nur noch einzelne Schauer. Morgen sind bis 26 Grad drin, am Sonntag nur noch maximal 23.

0: Schönen guten Tag, Leute. Hier ist 1 Live Digi. Und wir haben mal für euch so einen kleinen Service, ein kleines Serviceangebot hier, würde ich mal sagen. Weil wenn ihr draußen unterwegs seid mit Freunden oder so schön im Freibad, am See oder was weiß ich, auf dem Festival vielleicht auch, ab ihr da so abhängt mit Freunden und so, damit euch nicht langweilig wird, ne, wenn ihr alle Themen mal durch habt. Wie wär's denn mal mit so ein paar Spielen? Joanna aus dem Digi-Team sagt, die hat da was mit dabei für alle Wizard-Gläubiger. Und es spielt in dieser Welt hier. Und zwar hat Joanna mit dabei, als Empfehlung für euch, das Herr der Ringe Stichspiel.
1: Wie sich das für Hobbits und die Gefährten gehört, spielen wir hier als Gruppe zusammen. Also jeder spielt einen Charakter aus der Herr der Ringe, zum Beispiel eben Gandalf. Und wir alle müssen unsere Handkarten loswerden, indem wir die richtigen Karten spielen. Also wenn du grün spielst, muss ich auch grün spielen und so weiter, kennen wir. Aber wir dürfen uns dabei nicht absprechen.
0: Oh wow, okay. Also das hat Potenzial für ordentliche Fights, würde ich mal sagen. Weil ne, wenn jemand eine Karte ablegt, die mir die ganze Strategie zerschießt, dann ist aber over.
1: Aber ich muss ganz ehrlich sagen, genau das macht's halt so spaßig. Und so spielt man dann so nach und nach in 18 Kapiteln diese Geschichte vom ersten oder mittlerweile auch vom zweiten Herr der Ringe Buch nach.
0: Aber um auch hier direkt aufzuklären, das Spiel ist jetzt schon ein bisschen komplizierter als Uno.
1: Weil pro neuem Kapitel kommen neue Charaktere oder Fähigkeiten dazu. Aber ehrlich, es ist richtig flott erklärt und man checkt's auch schnell.
0: Also Joanna sagt, es lohnt sich das Herr der Ringe Stichspiel. Nicht ganz günstig, 20 bis 30 Euro, aber ansonsten was ganz was Feines.

Na Leute, was geht? Lisa hier in der Self Diggi. Und jetzt geht's hier weiter mit unserem Champagne Puppy. So nennt sich Drake, ja, zumindest bei Instagram. Und Champagne gab's bei unserem Puppy ja gerade erst literweise aus dem Hahn, denke ich. Weil die ganzen Partygirls sollen ja auch nicht auf dem Trockenen bleiben, wenn sie schon so gefeiert werden. Ja, also ich fange kurz vorne an. Drake hat auf seinem aktuellen Album Iceman den Song Janice STFU, also Janice Shut the Fuck Up. Das wird auch immer wieder so in den Song so reingeschrieben. Und ich finde es ja auch schon so ein bisschen witzig für alle Genesis, aber ist es ein kleiner Downer von Drake, so einen reinzubekommen. Deshalb hat er jetzt als Entschuldigung an die Genesis dieser Welt und von Amerika den Janice Day ins Leben gerufen, beziehungsweise die Janice Apology Parties. 5 Stück gab's davon. Da waren Partys, zu denen nur Genesis eingeladen wurde. Und man Drake persönlich kennenlernen konnte und literally einfach aus der Hölle verwöhnt wurde. Es gab ein Gängemenü, Champagner und einfach bis zu $10,000 Cash. Gott, da denkt man sich ja, Mensch, würde ich jetzt doch mal Janice heißen. Ja, das dachte sich eben eine Frau aus Amerika auch und hat einfach ihren Namen legally geändert zu Janice, nur um bei diesen Apology-Partys dabei sein zu können. Keiner weiß auch, wie die vorher hieß, hat sich ausgelöscht, der Name direkt, wild. Mal gucken, wie viele Partys Drake noch schmeißen muss, bis ihm alle Genesis verziehen haben. Hier ist auf jeden Fall jetzt ein 1Live-Diggi mit Janice, shut the fuck up.

0: allgemein sollte man, egal ob man Trecker oder Auto fährt oder sowas, die Ruhe weg haben. Ne? Also so ein gewisses Leck mich am Arsch ist da wirklich was ganz Tolles.
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1: Es ist 14 Uhr, ich bin Linus Busch.
2: Und ich bin Mathis Trapp. Im Bahnverkehr in Deutschland könnte es einen neuen Anbieter mit günstigeren Preisen geben. Ab übernächstem Jahr darf Italo einsteigen. Das italienische Unternehmen will unter anderem auf der Strecke von Dortmund über Köln nach München fahren.
1: Die Bundesnetzagentur hat dafür das Okay gegeben. Es soll mehr Wettbewerb für die Deutsche Bahn geben. Firmen wie Flixtrain oder eben Italo sollen je nach Strecke mindestens ein Viertel vom Fernverkehr anbieten können.
2: Italo will dafür mehrere Milliarden Euro ausgeben und unter anderem neue Züge kaufen. Tickets sollen 20% günstiger sein als bei der Bahn.
1: Es gibt aber auch Kritik. Der Fahrgastverband Pro Bahn befürchtet, dass sich Italo nur die besten Strecken raussucht.
3: Wir wünschen uns, dass die Politik da auch sagt, nicht nur die wirklich lukrativen Strecken, die Geld bringen, dann euch rauspicken und alles andere der Deutschen Bahn AG überlassen.
2: Denn wenn die Bahn durch die Konkurrenz weniger verdient, könnte ja auch Geld fehlen für Züge zum Beispiel auf dem Land oder auf Fernstrecken, die nicht so gefragt sind.
1: Ein Gericht in München hat eine Klage gegen Amazon abgewiesen. Es ging um den Streamingdienst Prime Video. Der hatte Werbung eingeführt. Abonnenten mussten zustimmen oder knapp 3 Euro mehr für ein werbefreies Abo zahlen.
2: Die Verbraucherzentrale fand das nicht okay. Sie will jetzt vor den Bundesgerichtshof ziehen. Dann geht's um Klimaschutz. Die EU-Kommission will eine Maßnahme dazu lockern. Aktuell ist es so, Unternehmen müssen Zertifikate kaufen, um bestimmte Mengen an CO2 ausstoßen zu dürfen. Diese Zertifikate sollen nach und nach knapper und damit teurer werden.
1: Die EU-Kommission will jetzt, dass sie langsamer weniger werden, um die Wirtschaft zu entlasten. Klimaschützer kritisieren das.
2: In Arnsberg ist eben ein Einkaufszentrum evakuiert worden, weil es gebrannt hat. Der Strom wurde vorsichtshalber abgeschaltet, auch in einigen Häusern drumherum. Die Feuerwehr musste 5 Leute aus einem Aufzug holen, der stecken geblieben war.
1: Der Brand ist gelöscht. Das Brückencenter in Arnsberg bleibt aber noch zu, weil es teilweise verraucht ist.
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1: Heute gibt es Sonne, Wolken und teilweise auch Schauer und Gewitter. Dazu wird sommerlich warm mit in Solingen und St. Augustin 27 Grad, in Unna und Herten 28 und in Gütersloh 29 Grad.
2: Am Wochenende gibt es nur einzelne Schauer, aber es wird kühler, morgen höchstens 26, am Sonntag bis 23 Grad.
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1: Yo, Digi-People, was geht? Hier ist Lennart in 1 Left Digi. Das ist doch jetzt genau der richtige Moment, um nochmal so ein paar Weisheiten, mal zu klären. Wie wär's mit der Weisheit von Kader Loth? Haben wir gesehen auf RTL Plus beim Kampf der Reality Stars. Kader, bitte!
2: Naja, Matthias übertreibt natürlich wieder in seiner Rolle und was sich, hasst, leckt sich. Nee, oder wie soll ich? Was? Ist egal.

0: Schönen guten Tag, Leute, hier ist Eislife Digi. Und ein paar Leute haben sich wahrscheinlich so gedacht, komm, lass mal eine Serie machen über reiche Menschen, die auch noch schön sind. Und die machen dann alle so einen Urlaub in einem Luxushotel und da passieren dann aber so richtig dramatische Sachen und miese Geheimnisse gibt's auch noch. Haben sich anscheinend aber zwei Leute gleichzeitig gedacht, weil genau das, was ich eben meinte, das ist ja so grob die Story von The White Lotus. Das kennen wir ja schon. Aber jetzt gibt's Ähnlichkeiten zu einer neuen Netflix-Serie und die heißt Oasis. Annika aus dem Digi-Team hat sich schon angeguckt, sagt aber, dass Oasis trotzdem schon was anderes ist.
1: Man ist zwar, so wie auch bei The White Lotus, die ganze Zeit sehr, sehr neidisch, vor allem auf den Urlaubsort. Die Serie wurde nämlich auf Teneriffa gedreht.
2: Geile Scheiße. Dieses Hotel ist echt der Wahnsinn.
1: Ja, und das ist es halt wirklich, wenn man die Serie schaut. Aber die spanische Serie Oasis, die erinnert mich persönlich eher an so Pretty Little Liars. Das Luxusresort Oasis, das wird nämlich verriegelt und von der Außenwelt abgeschirmt, nachdem eine Mitarbeiterin verschwindet und die ganzen reichen Urlauber und die Angestellten, die sind dann in so einer Art Quarantäne zusammen.
0: Okay, also Quarantäne ist schon mal mies, Mitarbeiterin verschwunden, auch mies, aber es wird noch mieser.
1: Es gibt eine riesengroße Kluft zwischen den jungen Hotelangestellten im Oasis und den Gästen und der Einzige, der so ein bisschen zwischen den Stühlen steht, das ist Hauptcharakter Dani und er ist Urlauber im Oasis und deckt dann auch immer mehr Geheimnisse auf.
3: Im Oasis gibt es 80 Zimmer. 80 Geschichten, versteckt hinter 80 verschlossenen Türen.
1: Ja, und wirklich jede Figur in dieser Serie hat absurde Geheimnisse, Affären und, ich würde sagen, einen Hang zu kriminellen Machenschaften.
0: Das klingt schon mal spannend, aber wenn ihr euch jetzt fragt, ob sich das auch lohnt zu gucken, Annika findet ja.
1: Also die Plot-Twists in der Serie, die waren echt gut und auch nicht zu vorhersehbar. Ich fand den Cast total cool, weil es einfach super viele neue Gesichter waren. Die Musik war auch total Hammer. Das Einzige, was ich richtig kacke fand, waren die Liebesgeschichten. Die waren mir viel zu plump in der Serie. Die reden so von damals, als ich dich kennenlernte und dann kennen die sich 4 Tage und ich denke mir so, was soll das? Aber 8 Folgen, je 45 Minuten, kann man schon machen.
0: Also trotzdem Empfehlung von Annika für eine neue Netflix-Serie heißt Oasis.

Yo, hier ist 1 Live Digi. Yo, hier ist 1 Live Digi. Boah, dieser Track ist so maximal hypnotisierend. Da könnte

für seine Songtexte und Melodien hat Femi übrigens, während er duscht. Also der muss eine ganze Weile unter der Dusche stehen. Ein Mann mit einer katastrophal hohen Nebenkostenabrechnung, aber einem super spannenden Sound. Dieser Track heißt Noble. Jetzt für euch hier in 1Live.de.

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1: Um 15 Uhr mit Linus Busch
2: und Mathis Trapp. In NRW gehen heute zum Start der Sommerferien zwei große Events los, das Perukaville und die Düsseldorfer Rheinkirmes. In Weeze werden bis Sonntag 225.000 Leute erwartet, in Düsseldorf kommen in den nächsten Tagen wohl 4 Millionen.
1: Das Perukaville ist eins der größten Elektrofestivals in Europa und eben war der offizielle Start. Mehr als 300 Künstlerinnen und Künstler spielen auf über 10 Bühnen. Viele campen auf dem Gelände am Flughafen Weeze.
3: Ich fahre seit 11 Jahren und es macht einfach jedes Jahr aufs Neue viel Spaß.
4: Für mich ist das hier wirklich einfach mal Kopf ausschalten, keine Arbeit, gar nichts, einfach leben.
5: Geile Stimmung.
2: Bei der Rheinkirmes in Düsseldorf gibt es in diesem Jahr viele neue Fahrgeschäfte. Zum ersten Mal seit Jahren sollte eigentlich wieder eine Fähre aus der Altstadt hinfahren. Das klappt aber erstmal nicht, weil der Rhein zu wenig Wasser hat und das Schiff nicht anlegen kann.
1: Besonders groß sind die Sicherheitsvorkehrungen, weil es letztes Jahr beim Abschlussfeuerwerk in Düsseldorf ein Unglück gab. Raketen sind in die Menge geflogen und mehrere Menschen wurden teils schwer verletzt.
2: Im Bahnverkehr könnte es bald einen neuen Anbieter geben. Das italienische Unternehmen Italo will ab 2028 in Deutschland fahren, unter anderem von Dortmund über Köln nach München.
1: Die Bundesnetzagentur hat heute eine Entscheidung getroffen, die das wahrscheinlicher macht. Auf stark genutzten Strecken soll es in Zukunft mehr Konkurrenz für die Bahn geben.
2: In München ist ein Mann aus Moldau festgenommen worden, weil er spioniert haben soll. Die Ermittler sagen, dass er eine Drohne über das Gelände einer Waffenfirma gelenkt hat.
1: Der Verfassungsschutz hatte deutsche Unternehmen im Juni vor Spionage mit Drohnen gewarnt, weil die immer kleiner und unauffälliger werden.
2: In den USA hatten in den letzten Tagen hunderte Leute schlimmen Durchfall. Die Gesundheitsbehörde hat jetzt rausgefunden, woran das wohl lag.
1: Sie sagt, dass kleingeschnittener Eisbergsalat dran schuld ist. Der wurde an eine Fastfood-Kette in den USA geliefert, bei der viele Erkrankte gegessen hatten.
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2: Sonne und Wolken wechseln sich ab. Von der Eifel über Südwestfalen bis nach Ostwestfalen kann es kräftige Schauer und Gewitter geben. In Gummersbach dazu bis 25 Grad, in Ibbenbüren und Siegen 27 und in Gelsenkirchen und Bergheim bis 28 Grad.
1: Am Wochenende gibt es nur noch einzelne Schauer, morgen bis 26 Grad, am Sonntag maximal 23.

0: Yo Leute, hier ist Lennart in 1Live Digi. Ich freue mich jetzt schon auf die nächste Karnevalsparty, wenn es dann wieder heißt, oben, unten, links, rechts, links, rechts, links, rechts, vor, zurück, drehen. Weil ich muss voll dran denken, wenn ich diesen Ton hier höre, diesen Typen da, den wir gesehen haben in der NDR Nord-Reportage. In der Reportage Sanitäter im Einsatz beim Hannover-Marathon.
1: 300 Meter vor dem Ziel ist ein Läufer zusammengebrochen. Wadenkrämpfe.
2: Oberschenkel, Wade links.
3: Können Sie aber hier mal nicht.
4: So, drückgegen.
5: Ich mach noch weiter.
4: Drückgegen.
2: Ja. Auch jetzt. Rechts auch.
4: Wird besser?
2: Rechts nein, links ja. Links nein, rechts ja. Rechts nein, links nein.

Wir machen Musik und weltweite Partys für sexy people. So beschreibt Musikproduzent Yugel sein eigenes Label. Und ja, Leute, wir fühlen uns jetzt mal alle angesprochen, okay? Wir sind alle sexy people. Weil Musik, die bei Yugel entsteht, die ist Musik, bei der wir uns einfach alle gut fühlen dürfen. Also wir dürfen alle beim Dancen so knappe Kleidung tragen, wie wir wollen. Oder wir dürfen auch so bedeckt bleiben, wie wir wollen. Wir dürfen seine Musik überall hören, wo wir wollen. Wir dürfen sie fühlen, wie wir wollen. Scheißegal, weil das ist Musik für alle. Das ist Musik für sexy people. Also für uns, für euch, Digi-People. Und deswegen spiele ich uns jetzt Yugel mit Imael Angel und Ultra Nate. Ihr Track Move in the Sun, jetzt für euch in 1Live Digi.

0: Also ihr könnt euch eigentlich merken, wenn dieser Name hier auf einer Serie steht, dann bekommt ihr Herzklopfen abends auf dem Sofa beim Gucken. Harlan Coben ist ein Thriller-Autor, ist für viele geile Serien verantwortlich und jetzt gibt es eine neue, die heißt Nur für dein Leben. Da geht es um einen Vater namens David, der muss ins Gefängnis lebenslang, weil er angeblich seinen Sohn ermordet hat. Aber dann taucht ein Foto auf und ihm wird klar, sein Sohn ist noch am Leben und wurde wahrscheinlich entführt. Jochen aus dem Digi-Team hat die Serie für uns geguckt. Ist sie wirklich so spannend, wie sie klingt, Jochen?
1: Also ist schon spannend. Also kurz danach versucht dann nämlich auch jemand direkt David umzubringen.
2: Hilfe! Es ist vorbei, Bruce. Es ist vorbei. Wieso wollen Sie mich umbringen?
3: Ich habe keine Wahl. Ich brauche das Geld.
2: Wessen Geld?
1: Gute Frage. Um das rauszufinden, bricht er danach aus dem Gefängnis aus. Heißt, ab da ist er auch die ganze Zeit auf der Flucht und versucht dann,

0: Währenddessen irgendwie die Wahrheit rauszufinden.
1: Okay.
0: Und wir sind auch in der ersten Folge.
1: Okay. Ja, ach so, das ist alles in der ersten Folge. Alter, dass am Anfang schon direkt so viel Krasses passiert. Wow.
0: Man wird komplett ins kalte Wasser geworfen. Das ist krank. Also du kriegst auch direkt so ein halbes Dutzend Charaktere von Latz geknallt. Deren Backstory gibt's dann später irgendwann.
1: Steigt man da überhaupt noch durch?
0: Man kriegt es hin. Aber manchmal dachte ich mir echt so, das macht gerade nicht so viel mit mir, weil ich kenne dich seit zwei Szenen bei so manchen Charakteren. Und es ist schade, weil die spielen eigentlich alle echt ziemlich gut. Und leider machen Charaktere auch immer mal wieder so ein bisschen nicht nachvollziehbaren oder einfach straight up dummen Scheiß, damit die Handlung passieren kann. Das ist ein bisschen doof. Trotzdem, nicer Thriller, gerade wer sowas wie In ewiger Schuld mag, das ist eine andere Harlan Coben-Serie und die war sehr erfolgreich.
1: Also überzeugt euch selbst, neue Serie von Harlan Coben, nur für dein Leben, läuft ab jetzt auf Netflix.

0: Es ist 16 Uhr, hier sind Tim Esselmann
1: und Mathis Trapp. Tausende Leute mit einem Abo bei Amazon können erstmal nicht mit einer Entschädigung rechnen. Eine Klage der Verbraucherzentrale ist abgewiesen worden. Es ging um Extrakosten für Prime Video ohne Werbung.
2: Amazon hatte damit vor über 2 Jahren angefangen. Für werbefreies Streaming kamen auf die 8,99 Euro im Monat rund 3 Euro drauf, auch für alle mit laufendem Abo.
1: Die Verbraucherzentrale fand das unfair, es sei eine nachträgliche Verschlechterung. Viele mit Abo schlossen sich einer Sammelklage an und wollten Schadenersatz von Amazon.
2: Ein Gericht in Bayern hat jetzt dabei entschieden, dass Amazon im Recht ist. Im Abo-Vertrag stehe nichts von einer Garantie für Streaming ohne Werbung. Amazon habe auch nicht damit geworben.
1: Eingereicht hatte die Klage die Verbraucherzentrale Sachsen. Sie will jetzt vor den Bundesgerichtshof ziehen. Eine Entscheidung gibt's da wohl erst irgendwann nächstes Jahr.
2: In Weeze am Niederrhein ist das Perukaville losgegangen, das größte Elektrofestival in Deutschland. Bis Sonntag werden 225.000 Besucher erwartet. Zehntausende campen auch auf dem Gelände.
3: Die Stimmung, es ist toll. Es ist wirklich schön, es ist ein ganz anderes Gefühl. Ja, ist toll, mal rauszukommen aus dem Alltag.
1: Auch 1Live ist auf dem Perukaville und sendet heute ab 18 Uhr live aus Weeze. Übermorgen ist das Finale der Fußball-WM, Spanien gegen Argentinien. Aber ein Deutscher wird auch beteiligt sein, Schiedsrichter Bastian Dankert.
2: Der Weltverband FIFA hat entschieden, dass Dankert als Videoassistent dabei ist und den slowenischen Schiedsrichter unterstützt.
1: Dann noch zu einem kuriosen Tablettendiebstahl in Euskirchen. Hat eine Patientin in einem Krankenhaus Medikamente gestohlen, indem sie sich als Krankenschwester verkleidet hat.
2: Die 20-Jährige hatte in mehreren Stationen gesagt, sie müsse Medikamente für Patienten abholen. Die echten Mitarbeiter glaubten ihr, später flog das aber auf. Die Polizei ermittelt unter anderem wegen Betrugs.
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1: Es ist weiter mal sonnig, mal bewölkt und oft trocken. Nur in Südwestfalen und Ostwestfalen können sich noch einzelne Schauer bilden. 17 bis 25 Grad heute Abend. Dazu ist es teils windig.
2: Am Wochenende gibt es nur einzelne Schauer, aber es wird kühler. Morgen in Bielefeld und Remscheid 23 Grad, in Lünen und Moers 24 und in Zülpich bis 26 Grad. Am Sonntag dann nur noch 23 Grad.
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5: 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Passt auf, ich habe heute gelernt von der Pomodoro-Technik. Ihr stellt euch einen Wecker 25 Minuten, arbeitet 25 Minuten durch und dann 5 Minuten Pause. Ich mag das Konzept. Vor allem mag ich die 5 Minuten Pause, das ist mein Lieblingsteil. Hier ist 1Live.de mit Leo.

0: für euren Partner machen würdet. Benny Blanco überquert gerade den Ozean für seine Frau Selena Gomez. Brenny aus dem Digi-Team. Warum macht er das?
1: Weil er Angst vorm Fliegen hat. Und die ist gerade in London. Da dreht sie nämlich die neue Staffel von Only Murders in the Building.
0: Ah ja.
1: Und sie hat ja bald Geburtstag am 22. Juli.
0: Ja.
1: Also nächste Woche Mittwoch. Und dann will Benny halt bei ihr sein.
0: Okay, ja, dann macht das Sinn, dass er dann mit dem Schiff fährt. Mhm.
1: Ja, und Selena und er, die waren nämlich letztens in einem Podcast. Und da hat sie das auch nochmal verraten mit dem Fliegen.
2: He does not fly.
3: I've done it, but not since we've been dating.
1: Wow. Ja, also er ist wohl früher mal geflogen, aber jetzt hat er richtig Angst. Und seit die sich kennen, fliegt er nicht
0: mehr.
1: Und Selena sagt, sie will ihn auch gar nicht zwingen, weil sie weiß, wie viel Angst er hat.
2: I think it's a big fear of his.
0: Also ist er jetzt mit dem Boot auf dem Atlantik oder wie?
1: Ja, die sind ungefähr 8 Tage jetzt unterwegs von den USA nach London.
0: Wahnsinn.
1: Ja, ich habe gehofft, er hätte vielleicht Ed Sheeran mitgenommen. Die beiden sind nämlich auch schon mal mit einem Boot von New York nach London gefahren, weil Ed Sheeran mit Benny Blanco zusammen sein Album Divide schreiben wollte, aber halt in England. Und dann hat Benny Blanco gesagt, geht, aber nur, wenn ich mit dem Schiff hin kann.
3: Oh. I wanted to finish the album in Europe, so I told them the only way I'd go is if we took a cruise. And then he said, okay, let's do it.
0: Boah.
1: Ja, und Ed ist mitgefahren und auf diesem Schiff haben die dann das Album einfach geschrieben. Da sind zum Beispiel die Songs Castle on the Hill, Happier und Supermarket Flowers entstanden.
0: Ach, krass, Ed Sheeran und Benny Blanco auf dem Boot. Ich habe auch richtig Bock, auf dem Boot zu sein gerade. Aber eher so Boot für Arme, weißt du, eher so Tretboot, ist eher mein Vibe.

Martin Garrix, Bibi Rexha, hier ist 1 Live Diggy. Und wir drehen die Energie so ein bisschen runter mit diesem Track. Dieser Track ist special. Taylor Swift hat den geschrieben für Toy Story 5, kommt nächsten Donnerstag ins Kino, 7 Jahre nach dem letzten Film. Und der Song hat so einen Sound, den wir seit ein paar Jahren nicht gehört haben von Taylor Swift. Das liegt daran, dass Jack Antonoff diesen Song produziert hat. Dieser Mann ist verantwortlich für das Tortured Poets Album von Taylor, das vorletzte Album, ein Fan-Favorite. Und ich finde, der Vibe passt auch voll zu Toy Story. Wenn ich diesen Song höre, ich fühle mich wie ein Spielzeug, mit dem jahrelang nicht gespielt wurde. Aber auf eine süße Art. Das ist Taylor Swift. I knew it. 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Jetzt für euch hier in 1 Live Diggy.

Swedish House Mafia und The Weeknd in 1Live.de. Hier ist Leo. Freitagnachmittag, hoffe euch geht's gut. So, ich muss kurz meine neueste Obsession mit euch teilen. Und zwar ist es Babis. Kennt ihr Babis? Babis ist ein Mann aus Griechenland, der sehr gutes Deutsch spricht und in seinem Hotel eine großartige Zeit hat mit den streunenden Katzen. Vor allem mit seiner Lieblingskatze Apollo.

0: Dieser Mann ist eine absolute Legende. Mittlerweile, wenn ich zu Hause bin, ich mache die ganze Zeit Impressions von Bubbies. Unglaublich, guck mal das an, guck mal das an. Wenn ihr einen Comfort Watch braucht in eurem Leben, Instagram, Bubbies Apollon, bester Mann.
1: Das gibt's doch nicht, so eine Leid. Guck es sich

0: Das ist 1Live.de. Hier ist Leo. Hoffe, euch geht's gut. Freunde, wir waren wieder unterwegs mit der 1Live Hörsaal Comedy Tour. Das ist, wo wir ein paar der besten Comedians in Deutschland nehmen und die an eure Uni schicken, in eure Hörsäle. Und ich liebe diesen Gedanken, dass irgendein Student das nicht gecheckt hat, dass 1Live Hörsaal Comedy ist und gedacht hat, nee, das ist doch Hörsaal Nummer 103. Hier findet auch immer meine Physikvorlesung statt und es bis zum Ende nicht gemerkt hat und sich auch die ganze Zeit Notizen gemacht hat und so. Leute, unser Line-Up dieses Jahr war vom Feinsten. Mit dabei war unter anderem Josefa Walter. Die ist eine sehr tolle Comedian, hat eine tolle Beziehung auch, aber hat auf der Bühne erzählt, eine Sache stört sie an ihrer Beziehung. Sie streitet sich zu wenig mit ihrem Freund.
1: Manchmal denke ich mir, oh, es könnte mal wieder was los sein. Ne? Ist auch nicht so schlimm. Ich habe ein neues Hobby für mich entdeckt. Ich gucke jetzt einfach anderen Pärchen beim Streiten zu. Und ich liebe es, es ist so schön. Ich war letztens in der Bar, da war so ein Pärchen. Und der Typ hatte eine Wasserflasche in der Hand und die Wasserflasche war nass. Dann hat er das seiner Freundin so vorgeworfen, meinte so, ey, die Flasche ist nass, du hast die offen gelassen. Und sie meinte, nein, ich habe die nicht offen gelassen. Und dann hat er so die Flasche vor ihr Gesicht gehalten. Meinte so, aha. Und warum kann ich dann jetzt hier den Deckel noch zweimal drehen? Und ich habe so gesehen und habe mir so gedacht, Alter, das ist so ein Typ, der nervt seit Tag 1. Das ist so ein Typ, der hatte früher ein Geodreieck mit Griff. Aber sie hat das Beste gemacht aus der Situation, was du aus der Situation machen konntest. Er steht so vor ihr mit dieser Flasche und ist so, warum kann ich ihn jetzt hier noch zweimal drehen und so. Und sie guckt ihn an und sagt, weil du so stark bist. Und dann war er so, ja, okay. Kathi sein.

Flash Live, Sarah Larsen in 1 Live Diggy. Okay, welches Jahr suche ich? Es ist das Jahr, in dem William und Kate geheiratet haben. Es ist das Jahr, in dem es zum ersten Mal Siri gab auf iPhones. Und in dem die erste Staffel Game of Thrones rausgekommen ist. Und zufälligerweise auch dieser Song. Es ist das Jahr 2011. Das ist Pitbulls erster Nummer 1 Hit mit der kontroversen Line Locked Up Like Lindsay Lohan. Das Gerichtsverfahren hat sie damals verloren, aber der Song ist immer noch in unseren Herzen. Jetzt gerade, wo Pitbull eine Renaissance erlebt, das ist Give Me Everything mit Neo und Afrojack in 1 Live Diggy. 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
1: Um 17 Uhr, hier sind Tim Esselmann
2: und Mathis Trapp. Übermorgen endet die Fußball-WM Nordamerika. Im Stadion bei New York ist am Sonntag um 21 Uhr das Finale Spanien gegen Argentinien.
3: Offiziell ist das Spiel ausverkauft. Wer es trotzdem live sehen will, muss teilweise ein Vermögen bezahlen. Auf der Weiterverkaufsplattform der FIFA werden Tickets für hunderttausende Dollar angeboten, auch für schlechte Plätze.
2: Zum ersten Mal bei einer Fußball-WM wird es am Sonntag eine Halbzeitshow geben, unter anderem mit Justin Bieber, Shakira und BTS. Die dürfte viel länger als 15 Minuten gehen.
3: Neu ist auch, dass die Weltmeister neben dem Pokal Fingerringe bekommen, so wie beim American Football. Auch die FIFA will daran verdienen. Fast 2000 Ringe werden an Fans verkauft.
2: Das deutsche Team ist zwar schon lange raus bei der WM. Beim Finale übermorgen wird trotzdem ein Deutscher beteiligt sein. Schiedsrichter Bastian Dankert hilft als Videoassistent.
3: Schon morgen Abend um 23 Uhr spielen Frankreich und England um Platz 3.
2: Die Bundeswehr soll stärker mit dem französischen Militär zusammenarbeiten. Bundeskanzler Merz hat mit Frankreichs Präsident Macron vereinbart, dass deutsche Soldaten zum ersten Mal an einer französischen Übung mit Atomwaffen mitmachen sollen.
4: Die Freundschaft zu Frankreich und unser gemeinsamer Einsatz für ein einiges Europa sind der Kern der deutschen Außenpolitik.
3: Frankreich ist neben Großbritannien das einzige Land in Westeuropa, das Atomwaffen hat.
2: Im NRW-Landtag war heute wieder der Anschlag in Solingen vor fast 2 Jahren Thema. Ein Syrer hatte damals mit einem Messer 3 Menschen getötet und 8 weitere verletzt. Innenminister Reul hat heute vor dem Untersuchungsausschuss ausgesagt.
3: Es ging auch darum, dass ein Mitbewohner des Syrers damals Hinweise gegeben hatte, dass er sich radikalisiert hatte. Reul wusste davon wohl nichts.
2: Ein Gericht in Bayern hat Amazon im Streit um eine Preiserhöhung Recht gegeben. Es ging um das Abo für Prime Video. Vor über 2 Jahren hatte Amazon den Preis um 3 Euro erhöht, wenn man weiter werbefrei streamen wollte.
3: Die Verbraucherzentrale hatte dagegen eine Sammelklage eingereicht. Sie will nach der Niederlage jetzt vor ein höheres Gericht ziehen.
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2: Bis zum Abend mal mehr, mal weniger Wolken. Es bleibt oft trocken in Süd- und Ostwestfalen. Kann es aber auch mal regnen. 17 bis 25 Grad noch.
3: Am Wochenende gibt es nur einzelne Schauer. Es ist aber oft bewölkt und wird kühler. In Meinerzhagen 22 Grad. In Aalen und Dienstlaken 24. Und in Aachen und Bergisch Gladbach sind 25 Grad drin. Sonntag wird so ähnlich. Es wird sehr windig. Maximal 23 Grad.
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6: Hier ist Leo in 1Live Digi. Ich spiele euch erstmal den größten Track, den es gerade gibt aus Deutschland. Und wir quatschen über einen neuen Film, einen deutschen Film, der jetzt frisch im Kino ist, namens 23.000 Leben. Ob der sich lohnt, verrate ich euch gleich. Vorher gut genug hier in 1Live Digi.

0: Hey Leute, vielleicht lohnt es sich doch nochmal bei Netflix zu bleiben und nicht zu kündigen, auch wenn ihr schon 1000 Abos habt. Aber pünktlich zum Wochenende schippert ein neuer Film ins Streaming für euch namens 23.000 Leben.
1: Hallo, Lukas Weiland hier. Ich bin im Internet auf Ihr Schiff gestoßen und würde es mir gerne ansehen.
0: Startet heute auf Netflix. Marcel, wer gönnt sich denn da?
2: Ja, das ist der Lukas, der ist Student, aber er will es gar nicht für Luxus. Im Gegenteil.
1: Es ist für einen guten Zweck. Ich suche ein Schiff, um Menschen im Mittelmeer in Seenot zu helfen.
2: Er will nämlich genau da eingreifen, wo die Politik in seinen Augen viel zu wenig bis gar nichts tut.
1: Okay. Ich meine, da sind teilweise über 100 Menschen auf so einem Schlauchboot oder sogar über 1000 Leute in einem alten Holzboot. Die haben keine Rettungswesten, das heißt, wenn die kentern, dann ertrinken die, weil niemand da ist, der sie retten kann.
2: Wow. Und das alles ist eine wahre Geschichte. Es geht nämlich um die Organisation Jugend rettet, die sich 2015 gegründet hat.
0: Okay, ich kann mir vorstellen, dass so ein Film bestimmt ziemlich explicit ist. In welcher Stimmung guckt man so einen Film?
2: Also es gibt keinen, in der das jetzt irgendwie passt. Ja, aber das Thema ist einfach immer noch viel zu relevant. Ich finde es gut, dass es eine Plattform wie Netflix gibt, die da jetzt nochmal so Spotlight drauf gibt. Trotzdem tue ich mich mit dieser Verfilmung am Ende irgendwie ein bisschen schwer.
0: Ah, wirklich? Warum?
2: Ja, es kommt mir in der Erzählung ein bisschen zu oberflächlich weg. Es werden halt die Stationen und Ereignisse nacheinander wirklich so abgehakt. Ich finde auch, die Dialogen sind mehr Parolen als so authentische Gespräche. Und es ist eben auch ein durchaus einseitiger Film. Was ja generell okay ist, weil das ist eben ein Porträt dieser aktivistischen Gruppe und jetzt keine Doku. Man muss sich da eben dann nur drauf einstellen. Wirklich stark, nochmal, sind die Rettungsszenen, da bekommst du wirklich Beklemmungen. Bei mir bleibt insgesamt deshalb hängen, das ist ein irre mutiger Einsatz, aber das bekommt man eher als einen verfilmten Abriss und Einblick.
0: Okay, ich find's trotzdem immer total spannend, wenn es große deutsche Produktionen auf Netflix gibt. Ein neuer Netflix-Film aus Deutschland heißt 23.000 Leben und gibt's jetzt für euch zum Stream. 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

Hier ist Leon 1 live, Diggi. Dieser Song, ne? Göttlich. Dieser Song öffnet mit einem Zitat von Einstein. Allein dafür liebe ich diesen Song. Es gibt zwei Arten, sein Leben zu leben. Entweder so, als wäre nichts ein Wunder, oder so, als wäre alles ein Wunder. Und nach diesem Einstein-Zitat explodiert dieser Song in ein Elektropop-Spektakel mit einer so guten Melodie. Vocals von Mapay, eine Frau aus Amerika, die eigentlich Hip-Hop macht. Und Beats vom deutschen Producer Bund, der nach Amerika ausgewandert ist, um Musik zu machen, bevor dann die Corona-Pandemie ihn wieder nach Hause geschickt hat, unfreiwillig. Versinkt mit mir in diesen Song, Freunde. Das ist Trippin' jetzt in 1Live.de.

Benno hier in 1Live Digi. Hier ist Leo, hoffe euch geht's gut. An einem random Freitag im Universum. Ich meine, wir drehen uns auf diesem Planeten mitten im Nirgendwo, in der Unendlichkeit. Wir sind Sternenstaub, der gelernt hat zu denken. Aber trotzdem haben wir uns entschieden, dass freitags Wochenende ist. Das Leben ist ein kosmischer Witz, Leute. Nehmt es nicht so ernst. Hier ist 1Live Digi, Addison Rae unterwegs für euch. Und das ist Shakira mit Burn.

in 1live.de. Habt ihr auch gesehen, dass FIFA jetzt angekündigt hat, wer auch immer die WM gewinnt, bekommt einen goldenen Ring. Jeder Spieler. Das ist so eine amerikanische Tradition. Das machen die irgendwie bei anderen Sportarten auch. Jetzt zum ersten Mal beim Fußball. Leute, es gibt Fotos von diesen Ringen. Die sehen so kitschig aus. Das sieht aus wie das Oval Office von Trump in Form eines Rings. Komplett Gold. Total fett. Diese Ringe, es gibt auch 2000 von diesen Ringen zu kaufen für Fans. Ich befürchte leider, dass es genug Leute gibt, die ganz, ganz schnell wegkaufen, diese Ringe. Hey, aber in 2 Jahren EM im Vereinigten Königreich? Es kann alles wieder normal werden. Ohne Hydration Break, ohne Halftime-Show, ohne Goldringe. Vielleicht auch ohne Infantino. Darf man noch träumen?

0: Wirkung von K-Pop ist wirklich von einem anderen Planeten. Ne? Also selbst wenn das überhaupt nicht euer Genre ist, ihr hört so einen K-Pop-Track von Humtrax und fühlt euch so viel besser als vorher. Hier ist 1Live.de. Ich will mit euch reden über Vorlesung in der Uni. Kommt ja nicht so oft vor, dass sich alle in die erste Reihe setzen, ne, in der Vorlesung. Das ist wirklich eigentlich nie so. Entweder unauffällig in die Mitte, das war immer meine Strategie, oder letzte Reihe, damit ihr Netflix gucken könnt heimlich. Aber bei der 1Live-Hörsaal-Comedy-Tour macht die erste Reihe komplett Sinn. Bester Blick auf unsere Comedians live im Hörsaal. Björn von Morgenstern war mit uns unterwegs dieses Mal und ich liebe sein Bit übers Falafel essen.
1: Und ich weiß nicht, ob ihr das alle kennt, aber hinter diesen Falafelrollen ist meistens eine Serviette, die da so rausguckt. Und dann habe ich einen so einen richtig großen Bissen genommen und habe gemerkt, oh, das ist relativ trocken, das war primär Serviette. Und dann habe ich aber so an diesen angebissenen Serviettenrand hinter meiner Falafel geguckt und dachte, okay, entweder ich lege diese angebissene Serviette jetzt hier hin oder ich ziehe durch. Und zum einen wollte ich mir die Blöße nicht geben, zum anderen hatte ich einen Großteil auch schon geschafft. Und ich wollte auch wissen, ob ich es packe. Also habe ich mir diese komplette Serviettenfalafel reingeballert. Und das ist gar kein so großes Problem, wie man denkt. Mit bisschen Hunger und gutem Willen ist das Ding ruckzuck weg. Und dann habe ich aber gedacht, warte mal, wie war denn das jetzt aus ihrer Perspektive? Weil sie hat mich dann nur sitzen sehen und war so, oh. Oh, jetzt hat er aus Versehen in die Serviette gebissen. Das wird ja witzig, wenn er das gleich merkt. Die ganze Serviette? Und dann hat man aber gemerkt, wie ich sie verunsichert habe. Weil ich habe die so mir nichts, dir nichts mehr reingehauen. Und ich weiß bis heute nicht, aus welchem Grund. Aber sie hat auf einmal auch in die Serviette gebissen.

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1: 18 Uhr ist es. Hier sind Tim Esselmann und Mathis Trapp. In NRW sind zum Start der Sommerferien zwei große Events losgegangen. Das Perukaville und die Düsseldorfer Rheinkirmes. In Weeze werden bis Sonntag 225.000 Leute erwartet. In Düsseldorf kommen in den nächsten Tagen wohl 4 Millionen.
2: Das Perukaville ist eins der größten Elektrofestivals in Europa. Mehr als 300 Künstlerinnen und Künstler spielen auf über 10 Bühnen. Viele campen auf dem Gelände am Flughafen Weeze.
3: Ich fahre seit 11 Jahren und es macht einfach jedes Jahr aufs Neue viel Spaß.
4: Für mich ist das hier wirklich einfach mal Kopf ausschalten, keine Arbeit, gar nichts, einfach leben.
5: Geile Stimmung.
1: Bei der Rheinkirmes in Düsseldorf gibt es viele neue Fahrgeschäfte. Zum ersten Mal seit Jahren sollte eigentlich auch wieder eine Fähre aus der Altstadt hinfahren. Das klappt aber erstmal nicht, weil der Rhein zu wenig Wasser hat und das Schiff nicht anlegen kann.
2: Besonders groß sind die Sicherheitsvorkehrungen, weil es letztes Jahr beim Abschlussfeuerwerk in Düsseldorf ein Unglück gab. Raketen sind in die Menge geflogen und mehrere Menschen wurden teils schwer verletzt.
1: Dann geht's um Klimaschutz. Die EU-Kommission will eine Maßnahme dazu lockern. Aktuell ist es so, Unternehmen müssen Zertifikate kaufen, um bestimmte Mengen an CO2 ausstoßen zu dürfen. Diese Zertifikate sollen nach und nach knapper und damit teurer werden.
2: Die EU-Kommission will jetzt, dass sie langsamer weniger werden, um die Wirtschaft zu entlasten. Klimaschützer kritisieren das.
1: In Israel könnten offenbar bald Krokodile eingesetzt werden, rund um Gefängnisse für palästinensische Häftlinge. Der rechtsradikale israelische Minister für nationale Sicherheit will das.
2: Und die Umweltministerin hat Nilkrokodile jetzt als betreute Wildtiere eingestuft, um den Plan voranzubringen. Ob es wirklich so kommt, ist unklar. Die israelische Naturschutzbehörde ist dagegen.
1: Es steht das letzte Wochenende der Fußball-WM an. Morgen spielen Frankreich und England um Platz 3. Am Sonntag ist dann das Finale zwischen Spanien und Argentinien.
2: Die Vorbereitung aufs Finale sorgt schon heute für Schlagzeilen. Etwa die riesige Halbzeitshow mit Justin Bieber, Shakira und anderen, die wohl deutlich länger als die normale Pausenzeit von 15 Minuten wird.
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1: Auch am Abend ist es mal sonnig, mal bewölkt, meistens trocken, aber windig. In Südwestfalen und Ostwestfalen können noch einzelne Schauer dabei sein, bei 17 bis 25 Grad.
2: Morgen nur wenig Sonne und teilweise wird's nass, vor allem wieder im Osten von NRW. Und es wird kühler, in Detmold und Arnsberg 23 Grad, in Hagen und Viersen nur noch 24 und in Bonn 25 Grad. Sonntag noch etwas kühler und teilweise sehr windig.
6: Okay, mach das mit mir. Handy rausholen, Wecker für morgen deaktivieren. Euer Wochenende beginnt hier und jetzt. Tyler, Sarah Larsson, 1 Live Diggi.

0: am Freitagabend. Das ist Meet Chico in 1Live-Digi. Warum ist eigentlich Haaland, dieser Fußballspieler, warum ist er eigentlich mit allen befreundet? Der ist so friends mit allen. Und das hier wäre eigentlich voll das gute Match. Haaland und Holland. René aus dem Digi-Team. Vor allem Holland wollte das Match, Haaland aber nicht so.
1: Nee, Tom Holland hat diese Woche in der Talkshow von Jimmy Fallon erzählt, dass er Haaland eine DM geschrieben hat. Die beiden waren gleichzeitig bei der Formel 1 in Monaco und Tom hatte voll Bock, Haaland einfach mal zu treffen, weil er findet, dass er eine Legende ist.
2: He's incredible. I mean, he's an absolute legend.
1: Ja, also hat er ihm geschrieben.
2: I text him, I'll take him to dinner. Not even a response.
1: Aber er hat einfach keine Antwort bekommen.
0: Also er hat ihn einfach komplett weggeghostet, ne?
1: Komplett. Aber Tom Holland meinte, war auch nicht schlecht für sein Ego. Der sagt, das hat ihn wieder so ein bisschen bodenständig gemacht.
2: It's exactly the type of humbling experience that is important for actors.
1: Ja, sowas brauchen Schauspieler manchmal, sagt er. Aber Holland hat dieses Interview jetzt natürlich gesehen.
0: Oh, okay. Und was sagt er?
1: Der hat unter das Video kommentiert, Essenseinladung akzeptiert. Ein bisschen spät, aber sagt mir einfach nur, wo wir uns treffen.
0: Besser später als nie. Klingt auch ein bisschen so, als ob Tom Holland zahlen muss, ehrlicherweise. Mal schauen, was von den beiden noch kommt. Hier ist 1Live Diggy. Dave und Tams läuft jetzt.
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Freitagabend in 1 live, Diggi. Okay, lass mal ein bisschen Drake spielen. Mit einem Track aus seinem neuen Album Janice STFU. Niemand weiß so richtig, wer Janice ist, über die Drake hier rappt. Manche sagen, es ist eine Frau. Die anderen sagen, damit meint er die ganze Medienwelt. Es kann sich auf jeden Fall nicht gut anfühlen, gerade Janice zu heißen. Das ist aus seinem Iceman-Album Drake mit Janice in einem

Hier ist Leo und 1Live.de. Es gibt doch wirklich nichts Schlimmeres, als gerade keine Serie zu haben. Nichts, was ihr gucken könnt. Wenn es euch gerade so geht, ich habe die perfekte Lösung. Habe ich gestern mit angefangen. Guckt euch SpongeBob nochmal an. Von Folge 1. Ich habe es literally mit 12 das letzte Mal gesehen. Es ist so magisch, die ganzen Folgen wieder zu entdecken. Das unlockt Erinnerungen in euch. Unglaublich. Wenn ihr seit Kind nicht geguckt habt, jetzt ist der perfekte Moment, wieder anzufangen.

0: POV. Eure Urlaubsplanung geht in die finale Phase.
1: Köpfe mit Nägeln machen wir heute.
2: Oh, scheiße, ich will jetzt kein Köpfe mit Nägeln machen.

0: Leute, euer Outfit ist nicht komplett ohne Buch. Ihr braucht ein Buch, um euer Outfit zu vervollständigen. Ihr könnt euch doch nicht an den Strand chillen oder ins Freibad ohne Buch. Wie sieht denn das aus? Wir haben ein Buch für euch, das ihr diesen Sommer gut mitnehmen könnt und sogar vielleicht echt lesen könnt, nicht nur für die Looks. Es heißt Die Psychiaterin von Freida McFadden, Gesa. Es ist so ein bisschen Psycho-Thriller. Das heißt, es kann sein, dass man da im Freibad ein bisschen zusammenzuckt, ne?
1: Ja, schon. Wir lernen aber jetzt erstmal Trisha und Ethan kennen. Das ist ein junges Pärchen, frisch verheiratet und die zwei sind gerade auf Haussuche. Und über ihre Maklerin erfahren sie von so einem abgelegenen Anwesen. Und das Anwesen, das hat mal dieser besagten Psychiaterin aus dem Titel gehört.
0: Okay.
1: Die wird allerdings schon seit einigen Jahren vermisst und deshalb steht das jetzt zum Verkauf.
0: Oh nein, oh, lass mich gerade Spuk da, ihren Geistspuk durch die Flure. Oder ihre ehemaligen Patienten oder so.
1: Das nicht, aber es wird tatsächlich direkt etwas unheimlich. Die zwei kommen da an, draußen absolutes Schneechaos. Die Maklerin ist nicht da und weil sie direkt wissen, hier sitzen wir jetzt erstmal fest, gehen sie dann doch rein und stellen fest, das Haus ist noch komplett eingerichtet und da hängt auch noch so ein riesiges Porträt der Psychiaterin so schön präsent über dem Kamin, so von wegen, hier wache ich.
0: Oh nein, das klingt nach einem perfekten Setting für einen Horrorfilm.
1: Ja, voll. Aber man muss sagen, diese Spannung da, die kommt jetzt weniger durch Geister oder Gespenster auf, sondern mehr dadurch, dass sich die Dynamik zwischen Ethan und Trisha plötzlich ändert.
0: Ja.
1: Ethan scheint zum Beispiel, ja, das alles überhaupt nicht zu stören, der will die Nacht sogar in diesem Bett von der Psychiaterin schlafen.
0: Sorry.
1: Trisha hingegen wirkt eher ängstlich und dann entdeckt sie auch noch Kassetten, auf denen die Psychiaterin ihre Therapiesitzung aufgezeichnet hat. Sie hört da rein und mit jeder Kassette wächst ihre Unsicherheit. So von, ja, sie fragt sich auf einmal, was ist mit der Psychiaterin passiert und warum fühlt sie sich plötzlich so beobachtet? Also es wird richtig spannend, überraschend und stellenweise auch echt unheimlich. Kurz, das ist ein typischer McFadden, also traue am besten niemandem.
0: Boah, du hast mich voll erwischt mit diesem Buch. Es heißt Die Psychiaterin. Unsere Empfehlung für euch heute von Freida McFadden, jetzt im Handel.

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1: Es ist 19 Uhr, Tim Esselmann ist hier. Am Wochenende endet die Fußball-WM in Nordamerika. Im Stadion bei New York ist am Sonntag um 21 Uhr das Finale Spanien gegen Argentinien. Wie die Vorbereitungen auf das Endspiel laufen, dazu mehr von Mathis Trapp.
2: Offiziell ist das Spiel ausverkauft. Wer es trotzdem live sehen will, muss teilweise ein Vermögen bezahlen. Auf der Weiterverkaufsplattform der FIFA werden Tickets für hunderttausende Dollar angeboten, auch für schlechte Plätze. Zum ersten Mal bei einer Fußball-WM wird es am Sonntag eine Halbzeitshow geben, unter anderem mit Justin Bieber, Shakira und BTS. Die dürfte viel länger als 15 Minuten gehen. Neu ist auch, dass die Weltmeister neben dem Pokal Fingerringe bekommen, so wie beim American Football. Auch die FIFA will dran verdienen. Fast 2000 Ringe werden an Fans verkauft. Das deutsche Team ist zwar schon lange draußen bei der WM, beim Finale übermorgen wird trotzdem ein Deutscher beteiligt sein. Schiedsrichter Bastian Dankert hilft als Videoassistent.
1: Schon morgen Abend um 23 Uhr spielen Frankreich und England um Platz 3. Die Bundeswehr soll stärker mit dem französischen Militär zusammenarbeiten. Bundeskanzler Merz hat mit Frankreichs Präsident Macron vereinbart, dass deutsche Soldaten zum ersten Mal an einer französischen Übung mit Atomwaffen mitmachen sollen.
3: Die Freundschaft zu Frankreich und unser gemeinsamer Einsatz für ein einiges Europa sind der Kern der deutschen Außenpolitik.
1: Frankreich ist neben Großbritannien das einzige Land in Westeuropa, das Atomwaffen hat. Ein Gericht in Bayern hat Amazon im Streit um eine Preiserhöhung recht gegeben. Es ging um das Abo für Prime Video. Vor über 2 Jahren hatte Amazon den Preis um 3 Euro erhöht, wenn man weiter werbefrei streamen wollte. Die Verbraucherzentrale hatte dagegen eine Sammelklage eingereicht. Sie will nach der Niederlage jetzt vor ein höheres Gericht ziehen. In Düsseldorf ist die Rheinkirmes gestartet. Bis nächste Woche Sonntag werden 4 Millionen Besucher erwartet. Die Veranstalter sprechen von 30 neuen Achterbahnen, Karussells und Buden. Eine Aktion, auf die sich einige gefreut hatten, klappt erstmal nicht. Eine Fähre sollte von der Altstadt aus Besucher zur Kirmes bringen. Sie kann aber nicht anlegen, weil der Rhein zu wenig Wasser hat.
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1: Der Abend ist größtenteils sonnig und trocken. Nur in Westfalen kann es vereinzelt regnen. Dazu noch 17 bis 25 Grad. Morgen nur wenig Sonne und teilweise wird es nass. Vor allem wieder im Osten von NRW. Es kühlt auch ab. In Rheine und Wermelskirchen 22 Grad. In Schwerton mal 23 und in Königswinter 26 Grad. Sonntag noch einen Tick kühler und teilweise wird sehr windig.
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5: Hier ist Leo in 1 Live Digi. Und es ist Freitagabend. Nach 5 Tagen Hustle ist eure Priorität Nummer 1 jetzt, den Kopf freizukriegen, das Overthinking, das Grübeln loszulassen. Atmet tief in den Bauch, fühlt das Kribbeln in euren Händen und dreht diese Tracks hier laut. Dua Lipa gleich für euch, jetzt Juju und Raf Camora.

0: Ich muss ja sagen, ich fand so ganz, ganz lange. Ich fand es total nervig, wenn Filme zu lang waren. Wisst ihr, so diese 3-Stunden-Dinger. Mittlerweile finde ich das ziemlich geil. 3 Stunden im Kino, Popcorn nachkaufen, so zur Hälfte des Films. Und es gibt einen neuen Film im Kino, der total crazy ist. Wurde mit IMAX-Kameras gedreht. Zum ersten Mal wurde das so gemacht. Cast ist auch unglaublich. Matt Damon, Anne Hathaway, Robert Pattinson, Tom Holland und Zendaya mit dabei. Ich spreche von The Odyssey, neuer Film seit gestern im Kino. Brenny aus dem Digi-Team, ich habe gelesen, dass Zendaya jetzt Tom Holland irgendwie verlassen wollte wegen dem Film.
1: Ja, das hat sie aber nur aus Spaß, hat sie das gesagt. Aber okay. Als Tom Holland das Angebot bekommen hat, bei dem Film mitzumachen, da hat er sehr lange überlegt, weil jetzt auch fast gleichzeitig sein neuer Film Spider-Man 4 ja rauskommt.
0: Ja.
1: Und Tom hat jetzt verraten, dass Zendaya dann zu ihm meinte.
2: And sie said, I'll leave you if you don't do the Odyssey.
1: Ja, wenn du dieses Angebot nicht annimmst, dann verlasse ich dich.
0: Checke. Da wusste sie also noch nicht, dass sie auch in dem Film mit dabei sein wird.
1: Nee. Erstmal hat nur Tom das Angebot bekommen.
0: Okay.
1: Und Zendaya sagt, sie hat sich auch ultra für Tom gefreut.
3: Yeah. Tom got the call. Yeah. And I was like freaking out for him. I just think that he's so talented and so special.
1: Oh. Ja, und dann hat er das Drehbuch vom Film bekommen und sie hat das immer so heimlich mitgelesen über seine Schulter.
0: Ich habe schon immer gefragt, wie das ist, wenn so 2 Stars zusammenleben. Also hat sie illegal ein unveröffentlichtes Drehbuch gelesen.
1: Genau. Und dann kam aber Tom irgendwann von so einem Meeting mit der Filmcrew zurück und dann meinte er, lies das Drehbuch jetzt bitte nochmal, aber denk an diesen bestimmten Charakter.
3: Now read it thinking of this character. And I was like, shut up. Like, you're joking.
1: Ja, da hat sie dann gecheckt, dass ihr auch eine Rolle angeboten wurde.
0: Okay, das Ergebnis von diesen Traumdreharbeiten gibt es seit gestern im Kino. Der Film heißt Die Odyssee. Und ich guck mal, ob es noch Tickets gibt dieses Wochenende.

0: 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Die letzten Worte deines Chefs vor den Betriebsferien.
1: Guck nochmal drüber, Fenster sauber machen, abwaschen, alles Teder weg. Und dann komme ich gucken. Und dann will ich nichts mehr finden. Nichts mehr. Null.
2: Der Dreck ist von uns und der muss auch weggehen.

Das ist I Run von Haven. In 1 Live Digi. Ihr macht euch ready für einen fantastischen Freitagabend. Und damit meine ich nicht unbedingt, dass ihr feiern geht. Selbst wenn ihr zu Hause bleibt, manchmal ist es einfach geil, trotzdem ein bisschen Musik anzumachen, euer Lieblingsoutfit anzuziehen, in der Küche zu tanzen. Dieser Song ist dafür perfekt. Und ich sage euch, warum dieser Song perfekt ist. Dieser Song hat 128 Beats pro Minute. Und es gibt eine Theorie, dass wir 128 BPM deswegen so sehr lieben, weil es den Herzschlag eines Babys im Mutterleib imitiert. Und deswegen sind wir so connected irgendwie zu diesen Songs, die genau diese Geschwindigkeit haben. Das ist Prosper und Clooney mit Free Your Mind jetzt in 1 Live Digi.

0: schlechte Nachrichten, wenn ihr euren Tinder-Radius bis Amerika eingestellt hattet. Ariana Grande ist frisch vergeben. Diese Woche gab es neue Hinweise und jetzt steht es so ziemlich fest, weil sie wurde wieder gesehen mit ihrem Ex-Freund Ricky Alvarez, sagt Brinja Becker aus dem Digi-Team.
1: Ja, aber die beiden, die schmecken vielleicht aufgewärmt doch noch, die waren ja schon mal zusammen. Und jetzt haben sie einen kleinen Spaziergang im Central Park in New York gemacht.
0: Okay.
1: Mit ihrem Hund Toulouse.
0: Ja gut, aber ich meine, spazieren gehen kann man auch als Freunde, oder? Was ist da jetzt so krass dran?
1: Er hatte den ganzen Spaziergang über nämlich den Arm um ihre Schultern gelegt und sie ihren Arm um seine Hüfte. Und dabei haben die beiden sich auch noch völlig verliebt angeguckt und angelächelt.
0: Ja, okay. Ja, das ist schon ein bisschen eindeutiger. Vor allem kombiniert mit dem, was du mir Mittwoch noch erzählt hattest.
1: Ja, da hat Ariana nämlich den Songtext von Thank You Next bei ihren letzten Konzerten für Ricky geändert. Da singt sie am Anfang ja immer so einen kurzen Satz über jeden ihren Ex, ihre Ex-Freunde.
0: Ja.
1: Also eigentlich singt sie... Also, ich habe ein paar Songs über Ricky geschrieben, jetzt muss ich drüber lachen.
0: Und was hat sie auf dem Konzert jetzt nochmal neu gesungen?
1: Also, da musst du mir jetzt vertrauen, weil es eine Handyaufnahme von einem Konzert ist.
0: Okay.
1: Aber sie singt We Always Find Our Way Back.
0: Ja. Okay.
1: Also wir finden immer wieder zusammen, singt sie. Die beiden wurden jetzt auch schon beim Essen und Einkaufen gesehen und er hat sich ein paar Konzerte von ihrer Tour angeguckt, stand da auch immer bei ihrer Familie im VIP-Bereich.
0: Oh.
1: Also eindeutig, oder?
0: Es ist ein Full-Circle-Moment. Ariana Grande ist offensichtlich back mit Ricky. Ich habe mich immer gefragt, wer dieser Ricky ist aus dem Thank You Next-Song. Dankeschön, Brinja. Okay, euer Wochenende startet hier und jetzt. Ich habe ein paar der größten Songs, die es gerade gibt. The Weeknd gleich und es ist BTS. Mit Swim.

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1: Es ist 20 Uhr, ich bin Tim Esselmann. Im Bahnverkehr in Deutschland könnte es einen neuen Anbieter mit günstigeren Preisen geben. Ab übernächstem Jahr darf Italo einsteigen. Mehr dazu von Mathis Trapp.
2: Das italienische Unternehmen will unter anderem auf der Strecke von Dortmund über Köln nach München fahren. Die Bundesnetzagentur hat dafür das Okay gegeben. Es soll mehr Wettbewerb für die Deutsche Bahn geben. Firmen wie Flixtrain oder eben Italo sollen je nach Strecke mindestens ein Viertel vom Fernverkehr anbieten können. Italo will dafür mehrere Milliarden Euro ausgeben und unter anderem neue Züge kaufen. Tickets sollen 20% günstiger sein als bei der Bahn. Es gibt aber auch Kritik. Der Fahrgastverband Pro Bahn befürchtet, dass sich Italo nur die besten Strecken raussucht, die am meisten Geld bringen. Und wenn die Deutsche Bahn durch die Konkurrenz weniger verdient, dann könnte ihr auch Geld fehlen für Züge zum Beispiel auf dem Land oder auf Fernstrecken, die nicht so gefragt sind.
1: Im NRW-Landtag war heute wieder der Anschlag in Solingen vor fast 2 Jahren Thema. Ein Syrer hatte damals mit einem Messer 3 Menschen getötet und 8 weitere verletzt. Innenminister Reul hat heute vor dem Untersuchungsausschuss ausgesagt. Es ging unter anderem darum, dass ein Mitbewohner des Syrers damals Hinweise gegeben hatte, dass er sich radikalisiert hatte. Reul wusste davon wohl nichts. Am Sonntag läuft bei New York in den USA das Finale der Fußball-WM und die Organisatoren von der FIFA gucken deshalb gerade besonders aufs Wetter. Grund ist ein Waldbrand in Kanada. Der Rauch ist in den letzten Tagen bis nach New York gezogen und hat für gesundheitsschädlichen Smog in der Stadt gesorgt. Wetterexperten glauben aber, dass er bis Sonntag abziehen könnte. In den USA hatten in den letzten Tagen hunderte Leute schlimmen Durchfall. Die Gesundheitsbehörde hat jetzt rausgefunden, woran das wohl lag. Sie sagt, dass kleingeschnittene Eisbergsalat daran schuld ist. Der wurde an eine Fastfood-Kette in den USA geliefert, bei der viele Erkrankte gegessen hatten.
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1: Der Abend ist größtenteils trocken. Später gehen die Temperaturen runter auf 16 bis 13 Grad. Morgen nur wenig Sonne und teilweise wird's nass. Vor allem wieder im Süden von NRW. Es kühlt auch ab. In Ibbenbüren 22 Grad, nur noch in Minden und Remscheid bis 23. Und in Kerpen und Heinsberg sind 25 Grad drin. Sonntag wird's noch einen Tick kühler und teilweise sehr windig.

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1: Das kann nichts Gutes sein. Ich habe immer gedacht, so diese Spiele, die es auf Netflix gibt, ne? Es gibt auf Netflix ja Games. Weiß nicht, ob ihr schon mal auf eins geklickt habt. Ich habe immer gedacht, das ist doch bestimmt einfach wie so ein Handy-Game in groß. Geil kann das nicht sein. Aber es gibt jetzt ein Netflix-Spiel, über das alle sprechen. Das heißt Unhinged. Joanna aus dem Digi-Team hat es für uns gezockt. Was ist das für ein Spiel, Joanna?
2: Tatsächlich ist es ein Horrorspiel. Ist auch ab 18. Und hier geht's um Ava, die während einem Hurricane nicht mehr aus ihrer Wohnung rauskommt. Und als wäre das nicht schon schlimm genug, kommt es dann auch noch zu einem Stromausfall und ihre beste Freundin, die wohnt gegenüber, die ruft sie an und sagt, du, bist du eigentlich gerade in deinem Schlafzimmer? Und sie sagt so, nee, wieso?
1: Oh.
2: Ja, weil ich da jemanden stehen sehe.
3: Oh Gott.
2: He's coming, hide, versteck dich. Also die Atmo, muss man ganz ehrlich sagen, die ist schon krass in dem Spiel.
1: Mhm.
2: Gameplay-technisch ist es eher so ein interaktiver Film, wo wir ab und an mal schnell reagieren müssen. Insgesamt dauert das Ganze auch nur maximal 30 Minuten, dann laufen schon die Credits.
1: Okay, also ziemlich kurzes Spiel. Jetzt frage ich mich aber natürlich, das ist ja auf dem Fernseher, ne? Es ist ja bei Netflix. Wie zocke ich auf dem Fernseher? Einfach wirklich mit meiner Fernbedienung, oder?
2: Genau, also du zockst auf dem Fernseher, aber nicht mit deiner Fernbedienung,
1: okay,
2: sondern hier wird dein Handy zum Controller.
1: Ah.
2: Dafür scannst du dann einfach den QR-Code,
1: mhm,
2: und dann koppelt er sich mit dem Fernseher und auf dem Handy kannst du dann klicken, wo du hinläufst und dein Handy wird auch zur Taschenlampe. Also das heißt, wenn du dein Handy halt in echt bewegst, dann leuchtet Ava im Spiel genau dahin.
1: Wow.
2: Und besonders creepy fand ich ja, wenn du im Spiel angerufen wirst oder eine Nachricht bekommst, dann klingelt das Smartphone halt auch in echt. Und auch die Stimme der Anrufer, die hörst du dann übers Handy.
1: Okay, das klingt ja voll real. Also klingt schon irgendwie geil. Wie fandest du es denn? Hat es dich überzeugt? Unhinged, das neue Game auf Netflix.
2: Ja, also ich muss sagen, bei 30 Minuten, da kannst du jetzt keine so super krass tiefe Story machen, aber ich finde es tatsächlich echt fun und auch gut brutal. Hätte ich nicht gedacht. Vor allem für so ein Netflix-Game ist das schon echt gut geworden. Und auch im Netz sind die Leute positiv überrascht und sagen, da hat Netflix mal ordentlich gekocht. Also ich finde, wenn Netflix weiter solche Spiele rausbringt, dann bin ich ganz ehrlich, habe ich mal wieder Bock auf Netflix-Gaming.
1: Ja, und vielleicht muss ich mir doch keine PS5 kaufen. Das Game heißt Unhinged. Wenn ihr ein Netflix-Abo habt, dann könnt ihr es einfach auf dem Fernseher zocken, bei Netflix eingeben und los geht's.

0: Was geht ab? Hier ist 1Live.de mit Leo und einer kurzen Wettervorhersage. Ich muss nur ganz kurz sagen, die Angaben sind ohne Gewähr, weil es ist ein Mitschnitt von unseren Kollegen von WDR 2 mit Temperaturangaben, die ich so noch nie gehört habe.
1: Und warm ist auch das Stichwort für die nächsten Tage in der neuen Woche. Morgen bis zu 28 Grad und die nächsten Tage danach werden wieder immer wärmer. Stand jetzt können wir Donnerstag wieder die 30 Mark knacken.
2: Die mal, 30
1: die,
2: Euro.
1: Die 30...
2: 30 Euro macht 60 Mark.

Okay, Leute, wenn ihr gerade so ein bisschen das Gefühl braucht, als hättet ihr euer Leben voll unter Kontrolle, dann lasst kurz alles stehen und liegen und dreht das laut. Dieser Song ist so ein bisschen Selbstbewusstsein in Musikform. Tyler mit Zara Larsson und einem Beat, der euch auch fast schon dazu zwingt, so ein bisschen gerader zu laufen, ein bisschen mal die Schulter nach hinten zu machen. Folgendermaßen ist der Song entstanden. Tyler hat ein kleines Snippet von dem Song auf Insta veröffentlicht und Zara Larsson hat gedacht, Mann, ich wünschte, ich wäre auch auf dem Song und der Rest ist Geschichte. Jetzt ist es eine Kollabo, von der wir nicht wussten, dass wir sie gebraucht haben. Es ist Tyler mit Zara Larsson. Der Track heißt She Did It Again. Läuft jetzt hier in 1Live.de.

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1: Um 21 Uhr, ich bin Tim Esselmann. Übermorgen endet die Fußball-WM in Nordamerika. Im Stadion bei New York ist am Sonntag um 21 Uhr das Finale. Spanien gegen Argentinien. Wie die Vorbereitungen auf das Endspiel laufen, dazu mehr von Mathis Trapp.
2: Offiziell ist das Spiel ausverkauft. Wer es trotzdem live sehen will, muss teilweise ein Vermögen bezahlen. Auf der Weiterverkaufsplattform der FIFA werden Tickets für hunderttausende Dollar angeboten, auch für schlechte Plätze. Zum ersten Mal bei einer Fußball-WM wird es am Sonntag eine Halbzeitshow geben, unter anderem mit Justin Bieber, Shakira und BTS. Die dürfte viel länger als 15 Minuten gehen. Neu ist auch, dass die Weltmeister neben dem Pokal Fingerringe bekommen, so wie beim American Football. Auch die FIFA will dran verdienen. Fast 2000 Ringe werden an Fans verkauft. Das deutsche Team ist zwar schon lange draußen bei der WM, beim Finale übermorgen wird trotzdem ein Deutscher beteiligt sein. Schiedsrichter Bastian Dankert hilft als Videoassistent.
1: Schon morgen Abend um 23 Uhr spielen Frankreich und England um Platz 3. Eine Meldung aus dem Privatleben von CDU-Politiker Spahn sorgt gerade für Diskussionen. Er und sein Mann sind Eltern geworden, mit Hilfe einer Leihmutter aus den USA. Viele werfen ihm Doppelmoral vor, weil er früher gegen Leihmutterschaften war. Jetzt hat Spahn selbst was dazu gesagt im Podcast vom Journalisten Ronsheimer.
3: Ich habe lange mit mir gerungen, auch was das Thema Leihmutterschaft angeht. Aber eben über dieses Ringen und sich mit dem Thema beschäftigen, haben wir uns für diesen Weg entschieden.
1: Montag spricht die CDU-Parteispitze über die Zukunft von Spahn. Im Bahnverkehr könnte es bald einen neuen Anbieter geben. Das italienische Unternehmen Italo will ab 2028 in Deutschland fahren, unter anderem von Dortmund über Köln nach München. Die Bundesnetzagentur hat heute eine Entscheidung getroffen, die das wahrscheinlicher macht. Auf stark genutzten Strecken soll es in Zukunft mehr Konkurrenz für die Bahn geben. In NRW sind die Sommerferien losgegangen und deshalb mussten viele auf den Autobahnen heute Geduld mitbringen. Am Nachmittag gab es mehr als 500 Kilometer Stau, das kommt nicht oft vor. Die großen Flughäfen hatten sich auf den Ansturm zum Ferienstart offenbar vorbereitet. In Köln-Bonn gibt es jetzt modernere Scanner an den Security-Checks. In Düsseldorf wurde das Personal aufgestockt.
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1: Der Abend und die Nacht sind größtenteils trocken. Später gehen die Temperaturen runter auf 16 bis 13 Grad. Morgen nur wenig Sonne und teilweise wird es nass, vor allem wieder im Süden von NRW. Und es kühlt auch ab. In Dorsten und Coesfeld 23 Grad maximal, in Lippstadt und Münster 24 und in Brühl bis 25 Grad. Am Sonntag noch einen Tick kühler und teilweise sehr windig.

0: Was geht ab? Hier ist Leo in 1Live.de. Ich muss ganz ehrlich sagen, die Witze, die mein Geschichtsdozent damals gerissen hat im Hörsaal, als ich Geschichte studiert habe, die waren nicht so 100% auf dem gleichen Level wie das Line-Up unserer 1Live-Hörsaal-Comedy-Tour. Wir waren wieder unterwegs an vielen Unis in Deutschland mit einem fantastischen Line-Up aus Comedians. Elissa Amuchu war mit dabei, Josefa Walter, Björn von Morgenstern, viele mehr und auch dieser Mann, Abdul Karacahin.
1: Ich muss ehrlich sagen, ich bin ein bisschen eifersüchtig, würde auch gerne Stoß lüften. Aber bei mir ist ein bisschen scheiße, ich habe ein Problem. Das ist mein Nachbar. Der f***t jeden Abend sehr laut. Wirklich, das hört sich jeden Abend so an bei mir. So, jeden Abend. Und du kannst ja jetzt nicht zu deinem Nachbarn hingehen und sagen, f*** mal bitte leise. Weil die gucken mich alle an. Ja, warum denn nicht?
2: Ab 22 Uhr wird leise gevögelt in Deutschland.
1: Ich sehe euch das an. Nee, kann ich nicht. Ich kann auch nicht die Bullen anrufen und sagen, der f*** voll laut. Der hat ja dann gewonnen, Alter, weißt du? Ich habe eine andere Lösung für mein Dilemma gefunden, pass auf. Jeden Morgen mache ich alle Fenster in meiner Bude auf, bevor ich meinen ersten Kaffee getrunken habe. Und dann mache ich erstmal den hier. Ah! Ah! 30 Minuten ohne Pause. Seitdem nimmt auch keiner mehr Pakete für mich an. 1Live.

0: Tag, hallo, hier ist 1Live.de, ich bin Fritz. Tag, hallo, ja gut, oder soll ich vielleicht lieber sagen Ahoi? Es geht nämlich auf hohe See, zumindest auf dem Bildschirm. Aktuell ist das Remake von einem der beliebtesten Assassin's Creed-Teile draußen, Black Flag Resynced. Das Original ist 13 Jahre alt, jetzt geht's wieder aufs Piratenschiff. Digi-Kollegin Joanna, was für eine Art Pirat sind wir denn da in diesem Spiel? Blackbeard oder eher so Jack Sparrow?
1: Oh, ich würde sagen, eine gute Mischung. Also wir spielen den Freibotter Edward Kenway, der im 18. Jahrhundert als Pirat auf so einem Schiff anheuert, um sich halt was dazu zu verdienen. Ja, und so ein paar Abzweigungen später kentert sein Schiff. Er landet auf einer Insel in der Karibik und nimmt als Tarnung die Identität eines toten Mannes an, bei dem er diesen Brief hier findet.
2: Mr. Duncan Walpole, so ihr tatsächlich in Besitz der gewünschten Informationen seid, werden wir euch großzügig belohnen. Obwohl mir euer Antlitz unbekannt ist, werde ich, glaube ich, das Kostüm wiedererkennen, für das euer geheimer Orden so berühmt ist.
3: Mr. Walpole? Holen wir eure Belohnung.
1: Ja, die will er sich holen und gehört dann zum Schein den Templern an, einer Geheimorganisation, die Fans der Reihe schon kennen könnten.
0: Okay, aber das klingt jetzt alles erstmal so wie so ein Spionspiel und nicht so piratisch.
1: Ja, das stimmt, aber keine Sorge, es wird sehr piratisch. Mhm. Wir kämpfen mit dem Säbel, Geschichten mit Berühmten wie Piraten wie Blackbeard, Erkunden von karibischen Inseln und natürlich Seeschlachten. Mit Kanonen auf die gegnerischen Schiffe schießen, den Kahn durch die raue See steuern, lieb ich und fühlt sich in Resynced nicht nur gut, sondern tatsächlich noch viel besser an. Also hier merkt man, Ubisoft hat am Gameplay und der Steuerung ordentlich geschraubt.
0: Also guck mal, sogar ein Remake, bei dem wirklich mal auch Dinge verbessert wurden. Das sagt Digi-Kollegin Joanna über Assassin's Creed Black Flag Resynced, kriegt ihr jetzt für den PC, die PS5 und die

0: Wie lange braucht Sarah Larsson eigentlich nach ihren Auftritten, um die ganzen Glitzersteinchen aus ihrem Gesicht zu bekommen? Hier, 1Live Digi mit Lisa. Das frage ich mich wirklich jedes Mal, immer wieder, wenn ich sehe, wie absolut stunning und vollgeglitzert diese Frau gerade auf ihrer Midnight Sun Tour aussieht. Holy shit. Also, alles an Outfit, Make-up und Hair muss da sitzen, weil habt ihr mal gesehen, wie die über die Bühne hüpft, wie krass die da performt, die wird getragen, die schwebt, die wirbelt durch die Luft. Das ist verrückt. Also, wenn sie eine Sache mit auf Tour nimmt, dann halt auf jeden Fall ihre Stylistin, was sie noch so mit auf Tour hat, was ihre Tour-Must-Haves sind, beziehungsweise was sie nicht mit sich rumträgt. Das hat sie vor einer Weile in einem MTV-Interview erzählt.
1: I travel without a lot of stuff. Right now, I don't know where my wallet's at. It could be in LA. I'm in New York. Like, on my rider, I always have a toothbrush, deodorant, because I don't have that. As long as I have my passport, literally, I'm chilling. Like, I have nothing that I need to have. Like, my good mood.
0: Also, sie sagt, sie reist ohne so viele Sachen. Sie weiß selten, wo ihr Portemonnaie ist. Und was sie immer in ihrem Backstage braucht, sind Zahnbürste und Deo, weil sie das nie hat. Solange sie ihren Reisepass hat, ist ihr wirklich alles egal. Hauptsache, sie hat eins auf jeden Fall immer dabei, gute Laune. Und die hat sie auch mindestens noch bis Ende Oktober. Bis dahin ist sie nämlich noch auf globaler Midnight Sun Tour. Wir haben hier in 1Live Digi zur Vorsicht auch mal eine Zahnbürste und Deo geparkt. Das heißt, alle Bedingungen bei uns stimmen auf jeden Fall. Schon mal, damit sie jetzt diesen Song hier bei uns performen kann. Sarah Larsson und Shakira mit Eurosummer.

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1: Es ist 22 Uhr und ich bin Tim Esselmann. Tausende Leute mit einem Abo bei Amazon können erstmal nicht mit einer Entschädigung rechnen. Eine Klage der Verbraucherzentrale ist abgewiesen worden. Es ging um Extrakosten für Prime Video ohne Werbung. Mehr dazu von Mathis Trapp.
2: Amazon hatte damit vor über 2 Jahren angefangen. Für werbefreies Streaming kamen auf die 8,99 im Monat rund 3 Euro drauf, auch für alle mit laufendem Abo. Die Verbraucherzentrale fand das unfair, es sei eine nachträgliche Verschlechterung. Viele mit Abo schlossen sich einer Sammelklage an und wollten Schadenersatz von Amazon. Ein Gericht in Bayern hat jetzt aber entschieden, dass Amazon im Recht ist. Im Abo-Vertrag stehe nichts von einer Garantie für Streaming ohne Werbung. Amazon habe auch nicht damit geworben. Eingereicht hatte die Klage die Verbraucherzentrale Sachsen. Sie will jetzt vor den Bundesgerichtshof ziehen. Eine Entscheidung gibt's da wohl erst irgendwann nächstes Jahr.
1: Am Sonntag läuft bei New York in den USA das Finale der Fußball-WM und die Organisatoren von der FIFA gucken deshalb gerade besonders aufs Wetter. Grund ist ein Waldbrand in Kanada. Der Rauch ist in den letzten Tagen bis nach New York gezogen und hat für gesundheitsschädlichen Smog in der Stadt gesorgt. Wetterexperten glauben aber, dass er bis Sonntag abziehen könnte. In Venedig haben hunderte Menschen gegen den Besuch des US-Botschafters in Italien protestiert. Einige versuchten sogar, auf seine Luxusjacht zu kommen. Die Demonstranten finden, die 117 Meter lange Yacht ist ein Symbol für Arroganz und Protz. Der US-Botschafter ist Milliardär und macht gerade eine Tour zu verschiedenen Mittelmeerländern. In Düsseldorf ist die Rheinkirmes gestartet. Bis nächste Woche Sonntag werden 4 Millionen Besucher erwartet. Die Veranstalter sprechen von 30 neuen Achterbahnen, Karussells und Buden. Eine Aktion, auf die sich einige gefreut hatten, klappt aber erstmal nicht. Eine Fähre sollte von der Altstadt Besucher zur Kirmes bringen. Sie kann aber nicht anlegen, weil der Rhein zu wenig Wasser hat.
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1: Die Nacht ist größtenteils trocken. Die Temperaturen gehen runter auf 16 bis 13 Grad. Morgen nur wenig Sonne und teilweise wird es nass, vor allem wieder im Süden von NRW. Es kühlt auch ab. In Dortmund und Halle 23 Grad, in Neuss und Warendorf 24. Eschweiler kommt auf 25 Grad. Am Sonntag noch einen Tick kühler und teilweise wird es sehr windig.
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0: Hier ist Leon als FDI. Was geht ab? So, es gibt ein paar Dinge, die ihr machen könnt, wenn die Welt so ein bisschen sich zu schwer anfühlt, alles ein bisschen zu viel wird. Entweder ihr könnt einfach in eurer Wohnung bleiben und nicht mehr rausgehen, oder ihr könnt euch so ein bisschen in eine andere Welt entflüchten, indem ihr zum Beispiel ein gutes Buch lest. Und wir haben eine kleine Buchempfehlung für euch heute. So ein bisschen was für alle Fans von Fourth Wing und ACOTAR. Es gibt ein Buch, das beides so ein bisschen verbindet. Drachenreiter und magische Wesen. Es heißt Shadowed Wings von Karen A. Moon. Simone aus dem Legitim hat schon gelesen. Was ist denn genau die Story?
1: Also Hauptfigur ist eine Fae namens Aurora. Sie ist eigentlich Heilerin, aber als ihr Ziehvater ermordet wird, schwört sie Rache und will unbedingt den Mörder finden. Und weil alles darauf hinweist, dass ein Drache und sein Reiter verantwortlich sind, lässt sie sich an der Dracarial Academy tagsüber zur Drachenreiterin ausbilden und geht dann nachts auf die Suche nach Antworten.
0: Okay, es klingt alles irgendwie nicht so unbedingt neu, aber so ein bisschen spannend schon, ne?
1: Also es ist schon spannend irgendwie, aber der Aufbau der Geschichte, der war manchmal ein bisschen seltsam. Und es gab auch irgendwie gar nicht so ein krasses, komplexes Worldbuilding.
0: Okay, also du meinst so, diese Fantasy-Welt war jetzt gar nicht so krass beschrieben und ausgefeilt, oder?
1: Ja, also man war so drin und es wurde einfach gar nicht viel erklärt, aber das war teilweise dann auch gar nicht so nötig, war trotzdem auch spannend und es gab auch so ein paar überraschende Plot-Twists, aber trotzdem glaube ich, dass so Fantasy-Fans halt, die jetzt wirklich so rein wie Fourth Wing oder ACOTAR wirklich abfeiern, die so ein komplexes Worldbuilding und Storytelling halt haben und gewohnt sind,
0: ja,
1: dass die das vielleicht ein bisschen zu plump finden. Also ich glaube, das ist dann wirklich eher was für Leute, die sich so an das Genre mal rantasten wollen. Da ist es, glaube ich, ein ganz guter Einstieg.
0: Ey, und ihr habt Drachen und magische Wesen in einem Buch. Also vielleicht ist es was für euch. Es heißt Shadowed Wings von Karen A. Moon. So heißt die Autorin. Ist jetzt überall im Handel.

Was geht ab? Hier ist 1 Live Digi. Lass mal eben zusammen entscheiden, Freunde, welche Version von diesem Song hier ist besser? Es ist das Original von Kitschkrieg, Blumengarten und Shirin David oder es ist die Version, die BTS gesungen hat bei ihrem einzigen Deutschlandkonzert in München? Also er hat auf jeden Fall nochmal eine andere Vocal Range, das ist schon ziemlich geil. Es ist auch einfach so genial, auf dem Konzert um die Ecke zu kommen mit dem größten deutschen Meme, das es gerade gibt. Kitschkrieg, Blumengarten, Shirin David, jetzt für euch, das ist gut genug in 1 Live.de.

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Babsi vs. Shirin David, das nenn ich ein Titelmatch. Für mich ist das Schwerste erst Familie.

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1: Hey, hier ist Lennart in 1Live Digi. Was würden wir eigentlich machen ohne Trash-TV? Ganz ehrlich, in Trash-TV werden endlich mal die Fragen behandelt, über die die ganze Menschheit nachdenkt, seit es die Menschheit gibt. Zum Beispiel die Frage, was ist eigentlich Sex? Fragen wir mal Laurenz und Gigi bei Ex on the Beach auf RTL Plus.
2: Oralverkehr zählt für mich nicht als Sex. Das ist quasi wie Knutschen, nur an anderen Stellen. Die hat mir einen geknabbert so.
3: Geknabbert? Cooles Wort.
2: Eine süße Umschreibung.
3: Weil das ist so eine süße Beschreibung.
2: Ein abgeknabbert.
3: Pass.

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1: Die Nachrichten mit Sabine Büttner. Guten Abend. Beim Landesparteitag der AfD in Marl im Ruhrgebiet ist es zu einem offenen Machtkampf gekommen. Es ging um die Kandidatenliste für die Landtagswahl im kommenden Jahr. Anhänger von AfD-Chefin Beidel verließen den Saal, weil sie mehr Plätze für Kandidaten aus dem ultrarechten Lager durchsetzen wollten. Warum der Machtkampf in NRW für die gesamte AfD ein Problem ist, erklärt Torben Lehning für WDR aktuell.
2: Der AfD-Bundesvorstand sieht das als klaren Affront gegen sich, was heute in NRW in Marl passiert ist. Die eine Sorge ist ganz klar, was ist, wenn das jetzt Schule macht? Was ist, wenn jetzt auch andere Landesverbände die klaren Forderungen des Bundesvorstandes ignorieren oder dem nicht folgen? Leisten. Und die zweite große Sorge ist, was ist, wenn die Wahlliste, die jetzt aufgestellt wird an diesem Wochenende in Mahl vom Nordrhein-Westfälischen Landesverband, was ist, wenn die nicht rechtssicher ist? Denn das gab es alles schon einmal. In Bremen konnte ein Landesverband nicht antreten zur Wahl 2023. Das will man jetzt unbedingt verhindern.
1: In Brühl hat Bundeskanzler Merz beim deutsch-französischen Ministerratstreffen bestätigt, dass sich Deutschland zum ersten Mal an einer französischen Nuklearübung beteiligen wird. Bisher setzt Deutschland bei der Abschreckung gegen Angriffe vor allem auf die Unterstützung der USA. Außerdem hat Merz betont, wie wichtig der Zusammenhalt zwischen Deutschland und Frankreich ist. Im Untersuchungsausschuss zum Terroranschlag von Solingen hat NRW-Innenminister Reul betont, der Angreifer habe als Einzeltäter gehandelt. Reul musste als Zeuge aussagen. In dem Ausschuss geht es darum, was über den Attentäter bekannt war und ob es Hinweise auf ein islamistisches Netzwerk gab. Der Mann hatte vor 2 Jahren beim Stadtfest in Solingen 3 Menschen mit einem Messer getötet.
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1: Die Flughäfen in Nordrhein-Westfalen stellen sich zum Ferienstart auf viele Passagiere an diesem Wochenende ein. Für viele ging es direkt heute in den Urlaub. Am Flughafen Köln-Bonn etwa war es am Abend deutlich voller. Die Lage war aber insgesamt entspannt, berichtet Oliver Köhler für WDR aktuell.
3: Der Flughafen Köln-Bonn, der hat ja aufgerüstet mit neuer Technik. Neue Scannanlagen wurden hier eingebaut. Die haben zwar auch so ein paar Pannen produziert, aber das Ganze scheint jetzt unter Kontrolle zu sein. In Düsseldorf gab es ja immer wieder Probleme mit Personalmangel in den Sicherheitskontrollen. Dort ist das Personal aufgestockt worden und selbst Mitarbeiter der Verwaltung, die packen jetzt da an. Also es stehen noch verkehrsreiche Tage den Flughäfen bevor, aber sie scheinen vorbereitet zu sein.
1: Das Wetter in Nordrhein-Westfalen, in der Nacht meist trocken, die Werte gehen runter auf 16 bis 13 Grad. Nur in Westfalen kann es vereinzelt noch Schauer geben. Morgen eher wenig Sonne und viele Wolken. Im südlichen Rheinland und in Südwestfalen sind am Nachmittag Schauer möglich. In Dorsten morgen bis 23 Grad, Warendorf kommt auf 24 Grad und in Eschweiler bis 25 Grad. Sonntag vereinzelt Schauer in Westfalen, sonst trocken bis 23 Grad. 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

0: Hey, Digi-People, hier ist Lennart in 1 Live Digi. Gut, dass ihr da seid. Wir müssen mal eben kurz eine Hochzeit feiern. Ja, und zwar die von Millie Bobby Brown. Also, Hochzeit auf Netflix, im Film quasi. Im Film Enola Holmes 3, Digi-Kollege Marcel. Bevor wir die Hochzeit feiern, eben mal kurz die Frage aller Fragen. Enola ist die Schwester von Sherlock Holmes, oder?
1: Ja, das ist absolut richtig. Also zwei Fälle hat Enola Holmes ja auch schon gelöst. Das basiert relativ lose auf einer Buchreihe.
0: Ja.
1: Dieses Mal geht's nach Malta. Dort sollte Enola heiraten, was ihr Bruder Sherlock aber nur so mittelprächtig findet. Und das ist aber schnell das kleinste Problem, denn kurz drauf ist Bruder Schnüffelnase verschwunden.
0: Ui, bei Hochzeiten wird da nicht eigentlich die Braut entführt, stattdessen jetzt Sherlock Holmes?
1: Ja, richtig. Aber es ist natürlich ganz praktisch, wenn man da so eine Schwester hat mit gleichem Grips und Lupe.
2: Ja. Seine Garderobe ist unberührt. Wer auch immer das war, weiß also, dass sie ihn nicht sonderlich kümmert. Was wiederum heißt, dass derjenige über meinen Bruder Bescheid weiß.
1: So, und die Idee der Story ist eigentlich ziemlich fein. Die Ausfransungen, was da alles so irgendwie hintersteckt, puh, naja, ich muss nämlich wirklich leider sagen, für mich ist das bislang der schwächste Fall und Film.
0: Ui, okay, also ein klares Nein zur Hochzeit. Woran liegt's?
1: Also, mir fehlt es tatsächlich einfach an Flair. Mhm. Malta statt diese siffigen Gassen von London, du hast irgendwie nur Sonne und diese sandsteinfarbenen Burgen.
0: Ja.
1: Da ist auch wirklich sehr, sehr viel noch so an Story-Nebensträngen mit da drin. Und ich finde das Miträtseln leider einfach immer weniger.
0: Ha, okay, schade. Enola Holmes 3 gibt's auf jeden Fall jetzt auf Netflix. Falls ihr doch vielleicht eure eigene Meinung euch bilden wollt und diesen Film gucken wollt.

0: Okay, wir machen weiter mit Drake.
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0: Und dieser Track, ich weiß auch nicht. Also, es ist alles ein bisschen kleingeistig, ein bisschen vorlaut, aber trotzdem, es ist unmöglich, nicht mitzusingen bei diesem Track. Ich erkläre mal kurz, was ein bisschen problematisch ist. Also, Drake richtet sich komplett gegen Kendrick Lamar in diesem Song. Er wirft ihm vor, dass er seine Charity-Sachen nur für die Kameras macht und dass das alles Fake ist, was er macht. Ich weiß auch nicht. Jungs, könnt ihr das untereinander ausmachen? Was ich auf jeden Fall sagen kann über diesen Song: ich liebe es, wie Drake hier die Melodie von Licky Lee benutzt, aber dieser Melodie ein komplett neues Leben gibt und einen komplett neuen Vibe. Finde ich genial gelöst. Der Track heißt Janice, STFU, ist neu von Drake. Jetzt für euch hier in 1Live.de.

0: Yo, hier ist Lennart in 1LiveDigi. Wo sind die Leute unter euch, die es lieben, anderen Leuten dabei zuzugucken, wie sie in einer krassen Drucksituation sind und dann auf einmal performen müssen und dann irgendwelche Blackouts haben? Ja, wie zum Beispiel in der Quizshow. Gefragt, gejagt. In der ARD-Mediathek haben wir gesehen und da gab es diese eine krasse, außerirdisch gute Antwort.
1: In welcher Stadt in NRW befindet sich in der Lichtburg der hierzulande größte Kinosaal?
2: Essen.
1: Welchen Buchstaben muss man in Ralf entfernen, um den Namen eines telegenen Außerirdischen zu erhalten?
2: P.
1: Entschuldige bitte. Das ist schon ein Jahresrückblick verdächtig. Das ist

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1: Die Nachrichten mit Klaus Janssen. Guten Abend. In der Union fordern einige Politiker den Rücktritt vom Chef der Bundestagsfraktion Spahn. Er und sein Ehemann hatten mit Hilfe einer Leihmutter in den USA ein Kind bekommen. In Deutschland ist das verboten. Der Chef der Seniorenunion Hüppe wirft

0: Spahn Doppelmoral vor.
1: Es ist eine Frage der Glaubwürdigkeit, ob jemand ein Gesetz, was hier existiert, deswegen umgehen kann, weil er die Macht und das Geld hat. Und das ist für Politiker besonders schwerwiegend.
0: Die USA lehnte Leihmutterschaft ab und auch Spahn hatte diesen Standpunkt in der Öffentlichkeit vertreten. Am Montag will das Präsidium der CDU wohl beraten, ob Spahn-Fraktionschef bleibt. Der Landesparteitag der nordrhein-westfälischen AfD wird von einem Machtkampf überschattet. Es geht darum, welche Kandidaten die Partei für die Landtagswahl im nächsten Jahr aufstellt. In dem Streit stehen sich zwei Lager gegenüber, das radikalere bis rechtsextreme und das im Vergleich gemäßigtere um den Chef der NRW-AfD. In der Erdbebenregion in Venezuela sind inzwischen mehr als 5000 Tote gefunden worden. Die Regierung spricht außerdem von mehr als 16.000 Verletzten. Einsatzkräfte suchen in Venezuela immer noch nach Vermissten, auch 3,5 Wochen nach dem Doppelerdbeben. Der umstrittene FIFA-Chef Infantino hat offenbar weiterhin großen Rückhalt im Fußball-Weltverband. Die britische Zeitung Guardian schreibt, dass mehr als 200 Länder ihn nächstes Jahr wiederwählen wollen. Ein Unterstützerschreiben haben nur wenige Verbände nicht unterzeichnet, darunter der DFB. In Düsseldorf hat am Nachmittag die Rheinkirmes angefangen. Bis nächste Woche Sonntag werden 4 Millionen Besucher erwartet. In diesem Jahr gibt es 30 neue Achterbahnen, Karussells und Buden. Die Fähre von der Altstadt zur Kirmes kann aber nicht fahren, weil der Rhein zu wenig Wasser hat.
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0: Viele Krankenhäuser im Bergischen Land haben weiter mit den Folgen der Sommerhitze zu kämpfen. Sie haben noch immer zu wenige Blutkonserven. Welche Folgen das haben kann, erklärt Gabi van den Boom, WDR Wuppertal.
3: Nach Auskunft des Klinikums Solingen sind durch die Hitze die Blutbestände stark zurückgegangen. Heißt, Blut muss gespart, geplante Operationen womöglich verschoben werden. Auch im Wuppertaler Bethesda-Krankenhaus haben die Mitarbeiter in den letzten Wochen am Limit gearbeitet, um den Ansturm zu bewältigen. Der schwerste Fall von Überhitzung wurde im Bethesda-Krankenhaus behandelt. Hier wurde ein Patient mit einer Körpertemperatur von 43 Grad eingeliefert.
0: Das Wetter in Nordrhein-Westfalen. Bis zum Morgen ziehen in Westfalen vereinzelt noch Schauer durch, sonst bleibt es trocken. Es kühlt sich auf 16 bis 13 Grad ab. Tagsüber scheint die Sonne nur gelegentlich. Am Nachmittag können sich vor allem in Südwestfalen und im südlichen Rheinland ein paar Schauer bilden. Dazu in Minden bis zu 23 Grad, in Hamm 24 und in Kerpen und Brühl bis zu 25 Grad. 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

0: Yo, hier ist 1 Live Digi. Ich weiß doch ganz genau, das, was ihr heute für den Tag noch braucht, das ist so ein bisschen Tier-Content. Gott sei Dank habt ihr 1 Live Digi. Wir haben nämlich zufällig die Sendung gesehen. Seehund, Puma und Co. läuft in der ARD-Mediathek und da ist uns, wie soll ich sagen, da ist uns dieser eine trottelige Tapir aufgefallen.
1: Tapir Ferdinand ist am Morgen voller Blut gewesen.
2: Oh, oh, der hat sich den Penis verletzt. Da ist so ein Zentimeter eine Wunde an der Eichel. Die Tapire haben einen sehr langen Penis, wenn der ausgefahren ist. Und vielleicht ist er über den Boden geschliffen und hat sich irgendwo aufgerissen. Ist dann schon so einen halben Meter lang manchmal. Und vielleicht ist er irgendwo hängen geblieben.
1: Gegen die Untersuchung hat Ferdinand nichts einzuwenden.
2: Ja, das sind ja Genießer. Wenn man den streichelt, dann ist alles wieder gut, gell?

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1: Entschuldigung, was habt ihr gesagt?
2: Macarena Papoy. No. Papoy.
1: Ich glaube, dafür müssten wir jetzt ins Kino gehen, um das genau zu verstehen, was die Minions da sagen. Habt ihr sie erkannt, die Minions? Ja, sie sind zurück im Kino in Minions und Monster. So heißt der Film. Wir gucken drauf mit Digi-Kollege Marcel. Sag mal, Marcel, nur zum Verständnis. Das ist jetzt nicht ich einfach unverbesserlich, ne?
3: Das ist quasi die dritte Solo-Vorgeschichte. Die Minions ja weiter auf der Suche nach ihrem bösen Oberboss. Und das führt sie dieses Mal ins echte Hollywood.
4: Ich möchte mit euch arbeiten. Wir sollten Filme drehen.
3: Filme? Ja, die Minions sollen und wollen einen Monsterfilm drehen. Also sie sind quasi auf dem Weg dabei, ein neuer Quentin Blablablu oder ein Baboy Spielberg zu werden.
1: Okay, lass mich raten, es wird chaotisch.
3: Natürlich, also klar. Der Minions Wahnsinn hoch 3, irre lustiger Anfang dieser Film, großes Actionfinale und dazwischen ein bisschen fast schon wie gewohnt eine Story mit so ein bisschen Durchhängern, weil im Sketchformat ist das natürlich fantastisch, auf Dauer von so 90 Minuten geht es mal wieder jetzt nicht so komplett auf.
1: Ja, aber ich sehe doch trotzdem da kleine Bananas in deinen Augen.
3: Ja, natürlich, claro que sí. Dieser Unfug ist weiterhin für mich wirklich das pure Gelbgold. Das ist wahnsinnig witzig. Und es gibt dieses Mal, und das ist wirklich das Geile, es gibt so Anspielungen an das uralte Hollywood.
5: Baby.
6: Oh, Humphrey.
5: Pinata. Carbonara. Lasagna.
3: Hier Casablanca, du hast aber auch Kill Bill, du hast Charlie Chaplin und sie bleiben für mich weiter wirklich die witzigsten Sidekicks der Animationsgeschichte.
1: Okay, das klingt nach einem krass wilden Kinoabenteuer. Minions and Monsters, neuer Film. Übrigens mit den Stimmen von Bill und Tom Cowlitz. Jetzt kann er nichts mehr

0: Schönen guten Tag, Leute. Hier ist IceLabDG und ihr werdet es mitbekommen haben. Shakira hat mal wieder eine Weltmeisterschaft eröffnet. Zusammen mit ein paar Labubus und auch J Balvin. Und im großen WM-Finale am 19. Juli ist Shakira dann auch wieder mit dabei. Große Halbzeitshow da geplant, zum ersten Mal bei einem WM-Finale. Und damit die genug Zeit dafür auch haben, ist auch zum ersten Mal überhaupt die Halbzeitpause nicht 15 Minuten beim Finale, sondern eine halbe Stunde. Und wisst ihr, was ich richtig funny finde? Das ist einfach schon die vierte WM, bei der Shakira mitmacht, irgendwas singt. Ihr Ex, Gerard Piqué, ne? Der war ja mal Nationalspieler für Spanien und der hat es nicht zu vier, sondern nur zu drei Weltmeisterschaften geschafft.
1: It's very disappointing.
0: Ja, sehr enttäuscht, der Gute, aber im Gegensatz zu Shakira schafft er es auch nicht in unsere 1Live-Digi-Playlist. Ich spiele euch nämlich jetzt den Song, den ihr euch dann auch nochmal in der Halbzeitshow vom WM-Finale geben könnt. Das hier ist Die Die von Shakira und Burna Boy.

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1: Die Nachrichten mit Klaus Janssen. Guten Morgen. Unionsfraktionschef Spahn hat zum ersten Mal öffentlich auf die Kritik an seinem Privatleben reagiert. Er und sein Mann haben mit Hilfe einer Leihmutter ein Kind bekommen. Das ist in Deutschland verboten, in den USA nicht. Kritiker werfen ihm deshalb Doppelmoral vor. Was Spahn dazu gesagt hat, fasst Birte Sönnigsen, WDR Berlin, zusammen.
2: CDU-Fraktionschef Jens Spahn beschreibt im Podcast Ronsheimer seine Zerrissenheit in der Frage, ob er ein Kind mit Hilfe einer Leihmutter bekommen sollte. Er habe lange mit sich gerungen. Er und sein Mann hätten sich aber von Anfang an ein Kind gewünscht. Deshalb hätten sie mehrere Optionen abgewogen und sich am Ende für eine Leihmutterschaft in den USA entschieden. Spahn sagt, es sei ihm bewusst, dass es in seiner Partei eine klare Beschlusslage gibt. Die CDU lehnt Leihmutterschaft ab und hatte das zuletzt auf ihrem Parteitag

0: im Februar bekräftigt. Ob Jens Spahn Fraktionsvorsitzender bleiben wird, ist offen. Spahn sagt, für ihn selbst gäbe es nichts Wichtigeres als seine Familie.
1: In der Straße von Hormus sind offenbar zwei Öltanker in Brand geraten. Wie die iranischen Revolutionsgarden mitteilen, waren die Schiffe durch ein vermintes Seegebiet gefahren. An Bord habe es Explosionen gegeben. In der Nacht haben die USA außerdem den Iran weiter angegriffen. Die siebte Nacht in Folge. Der Iran griff Ziele im Irak und Bahrain an. In der Ostsee ist wieder ein Buckelwal aufgetaucht. Laut dem Umweltministerium in Schleswig-Holstein wurde der Wal in der Kieler Förde gesichtet. Inzwischen soll er aber wieder Richtung offenes Meer schwimmen. Im Frühjahr war ein anderer Buckelwal immer wieder an der deutschen Küste gestrandet und nach einer Rettungsaktion gestorben.
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1: In Weeze am Niederrhein läuft das Festival Perukaville. Es gilt als größtes Elektrofestival in Deutschland. Bis Sonntag werden auf dem Flughafengelände 225.000 Besucher erwartet. Johannes Hoppe war am Abend für WDR aktuell beim Perukaville dabei.
3: Also auf jeden Fall wird es hier erstmal nicht ruhiger werden. Die Festivalbesucher, die singen, tanzen, feiern munter weiter den ganzen Tag schon. Aber jetzt, da wirkt das Ganze nochmal komplett anders. Alles leuchtet in bunten Farben, das gut 50 Meter hohe Riesenrad beispielsweise wechselt zwischen verschiedenen Rot- und Pinktönen. Insgesamt hängen hier auf dem Gelände 22 Kilometer Lichterketten. Ja, und gegen 2 Uhr, dann dürfte erstmal Schluss sein auf den Bühnen. Morgen um 15 Uhr geht es dann hier am Flughafen Weeze weiter mit Perukaville.
1: Das Wetter in Nordrhein-Westfalen. Bis zum Morgen ziehen in Westfalen vereinzelt noch Schauer durch, sonst bleibt es trocken. Es kühlt sich auf 16 bis 13 Grad ab. Tagsüber scheint die Sonne dann nur gelegentlich. Am Nachmittag können sich vor allem in Südwestfalen und im südlichen Rheinland ein paar Schauer bilden. Dazu in Dortmund bis zu 23 Grad, in Bottrop 24 und in Siegen bis zu 25 Grad. Am Sonntag dann wechselhaft und höchstens noch 19 bis 23 Grad. 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

0: Ihr müsst mir sagen, Leute, haben diese Dinge Eskalationspotenzial in der Beziehung? Irgendeins läuft tiki, ich bin Janina und ich rede jetzt nicht von Fremdknutschen oder so. Oder mit jemandem schreiben, dies, das. Nee, ich meine so die ganz kleinen Dinge. So Micro-Cheating-Sachen. Sowas wie Digi-Hörer Benjamin zum Beispiel schon mal gemacht hat.
1: Meine Freundin macht mir Bananenbrot, wenn die mir eine Freude machen möchte. Weil ich das einmal gewollt habe, weil früher mochte ich Bananenbrot voll gerne. Das hat tot scheiße geschmeckt. Und jetzt macht sie das immer, wenn die mir eine Freude machen möchte. Aber ich weiß immer heimlich weg und ich tue so, als würde ich es essen. Boah. Damit ich sie nicht enttäusche.
0: Ey, wenn ich das wüsste, ne? Ich glaube, ich würde ihm das so übel nehmen. Oh mein Gott. Aber was habt ihr in eurer Beziehung schon alles getan, was vielleicht nicht so ganz korrekt war, Leute? Also Digi-Hörerin Ashanti eskaliert komplett, würde ich sagen.
2: Ich hole mir mal Porridge bei unserem Lieblingsladen und er liebt den Laden, ich liebe den Laden aber ein bisschen mehr. Und wenn er mich fragt, sage ich immer, ich habe es auf der Arbeit spendiert bekommen, obwohl ich eigentlich ohne ihn gegangen bin.
0: Ey, ich habe das meinem Freund mal richtig übel genommen, als er so einen neuen Laden auf einmal ohne mich ausprobiert hat. Obwohl wir beide den zusammen ausprobieren wollen. Dann geht er so mit seinen Jungs sein, ich so, Digga, und was ist mit mir? Dieses Erlebnis, das werden wir nie wieder zusammen haben. Oh mein Gott, war ich sauer. Naja, und Digi-Hörer Noah hat das getan, was wir alle schon mal getan haben.
1: Wir hatten damals eine Serie, ich und meine Ex-Freundin, die wir zusammen geguckt haben. Und ich habe zu ihr gesagt, die darf auf gar keinen Fall weitergucken. Aber als mir langweilig war, habe ich die Serie dann trotzdem einfach ohne sie angeguckt und habe sie nicht erzählt. Wir haben die Serie nochmal geguckt und ich habe einfach so getan, als hätte ich sie nie gesehen.
0: Leute, an alle, die das schon mal getan haben, fühlen wir uns schuldig? Nein!

0: Yo, hier ist Leon als Live-Digi. Hoffe, euch geht's gut. So, es gibt ja zwei Arten von Autofahrer. Es gibt Hubtypen und es gibt Nicht-Hubtypen. Ich hub wirklich nie. Also ich muss gerade wirklich überlegen. Ich glaube, ich weiß noch nicht mal, wie die Hupe klingt an meinem Auto. So lange habe ich nicht mal gehupt. Muss ich vielleicht dringend mal ausprobieren heute. Aber wenn ihr irgendjemanden erst recht nicht anhupen solltet, dann Fahrschüler. Findet auch dieser Fahrlehrer, den wir gesehen haben in der NDR Nordreportage.
1: Weil er unter 18 ist, darf Henry nicht schneller als 40 km/h fahren.
2: Ja, lass die hupen, die eine Hupe haben, Freunde. Ja, lass sie doch hupen. Da steht doch bei dir Großfahrschule dran. Also, lass sie hupen. Allgemein sollte man, egal ob man Trecker oder Auto fährt oder sowas, die Ruhe weg haben. Ne? Also, so ein gewisses Leck mich am Arsch ist da wirklich was ganz Tolles.

Was geht ab? Hier ist 1 Live DG. Das ist so ein Song, den könnt ihr anmachen, wenn ihr euch fühlen wollt wie so ein total reicher Erbe oder ein Rentner, der ultra viel Zeit hat und den ganzen Tag nur an der Beachbar abhängt. Dann ist das der Song für euch. Fitch und Green machen diesen Track gemeinsam und es klingt einfach nach Urlaub und nach keine Aufgaben haben, keine Verantwortung. Ich muss sagen, mit dieser Kollaboration hat auch niemand gerechnet. Fitch und Green, zwei so unterschiedliche Künstler, stand definitiv nicht auf meiner Bingo-Karte diesen Sommer. Der Track heißt Koh Phangan, jetzt hier in 1 Live Digi.

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1: Die Nachrichten mit Klaus Janssen. Guten Morgen. Im Bahnverkehr in Deutschland könnte es bald einen neuen Anbieter geben. Ab übernächstem Jahr darf das italienische Unternehmen Italo im Fernverkehr einsteigen. Matthias Trapp, WDR aktuell.
2: Das italienische Unternehmen will unter anderem auf der Strecke von Dortmund über Köln nach München fahren. Die Bundesnetzagentur hat dafür das Okay gegeben. Es soll mehr Wettbewerb für die Deutsche Bahn geben. Firmen wie Flixtrain oder eben Italo sollen je nach Strecke mindestens ein Viertel vom Fernverkehr anbieten können. Tickets sollen 20% günstiger sein als bei der Bahn. Es gibt aber auch Kritik. Der Fahrgastverband Pro Bahn befürchtet, dass sich Italo nur die besten Strecken raussucht, die am meisten Geld bringen. Und wenn die Deutsche Bahn durch die Konkurrenz weniger verdient, dann könnte ihr auch Geld fehlen für Züge zum Beispiel auf dem Land oder auf Fernstrecken, die nicht so gefragt sind.
1: Unionsfraktionschef Spahn hat seine Entscheidung, durch eine Leihmutter ein Kind zu bekommen, verteidigt. Er sagte der Bild-Zeitung, er bedauere, sich nicht schon früher positioniert zu haben. Noch im Februar hatte sich die CDU auf einem Parteitag gegen Leihmutterschaft ausgesprochen. Auch Kirchen werfen Spahn jetzt Doppelmoral vor und Rücktrittsforderungen werden laut. In der Erdbebenregion in Venezuela sind inzwischen mehr als 5.000 Tote gefunden worden. Die Regierung spricht außerdem von mehr als 16.000 Verletzten. Einsatzkräfte suchen in Venezuela immer noch nach Vermissten, auch 3,5 Wochen nach dem Doppelerdbeben.